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1: Mit Hannes Haab. Guten Morgen. Am Landesgericht Klagenfurt wird ab heute der mutmaßliche Angriff eines 23-jährigen Syrers verhandelt. Er hat im Februar letzten Jahres am Villacher Hauptplatz mit einem Klappmesser wahllos auf Passanten eingestochen. Ein 14-Jähriger ist damals gestorben, 5 weitere Menschen sind schwer verletzt worden. Kein alltäglicher Fall, sagt Christian Liebhauser-Karl vom Landesgericht Klagenfurt.
2: Es ist ein außergewöhnlicher Fall. Insbesondere die Sicherheitsvorkehrungen sind aufgrund der Persönlichkeitsstruktur des Angeklagten, der Einschätzung der Sicherheitslage besondere. Es gibt eine Außensicherung, es gibt eine Innensicherung, es gibt Sondereinheiten und wir haben sämtliche Besucher akkreditieren müssen mit einzelnen Platzzuweisungen.
1: Das Medieninteresse an dem Fall ist groß. Die 8 Geschworenen entscheiden allein, ob der 23-Jährige schuldig ist oder nicht. Ihm drohen 10 bis 20 Jahre Gefängnis. Vor der Uni Wien ist heute eine große Demo gegen die Sparpläne der Regierung im Hochschulbereich geplant. Mit dabei sind auch die Grünpolitikerinnen Gewessler und Maurer. Für die Jahre 2028 bis 2030 soll das Uni-Budget um rund 1 Milliarde Euro gekürzt werden. Morgen sind dann auch Proteste in Graz, Linz, Klagenfurt und Salzburg geplant. Israel hat in der Nacht den Libanon mit über 120 Luftschlägen angegriffen. Es soll eine der schwersten Bombardierungen seit Wochen gewesen sein, heißt es. Insgesamt sollen mehr als 30 Menschen getötet und rund 40 verletzt worden sein, sagt die libanesische Regierung. Die mit dem Iran verbündete Terrormiliz Hisbollah hat in den vergangenen Tagen Israel weiter mit Drohnen angegriffen. Die Eishockey-AWM in der Schweiz ist für Österreich vorbei. Das Nationalteam hat am Abend gegen Weltmeister und Olympiasieger USA mit 1:4 verloren und damit das Viertelfinale verpasst. Dennoch ist es für das Team ein starkes Turnier gewesen. Am Ende steht für Österreich die zweitbeste WM der letzten 20 Jahre und der frühe Klassenerhalt. Und überwiegend sonnig wird der Mittwoch. Die höchsten Temperaturen liegen zwischen 25 und 34 Grad. Am heißesten wird es rund um die Bundeshauptstadt Wien. Allerdings tauchen schon am Vormittag einige dichte Wolken auf. Ab Mittag bilden sich Regenschauer und Gewitter. Zuerst in den Bergen, später auch im Süden Österreichs. Vereinzelt können die Gewitter auch heftig ausfallen.
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1: Ein Grund mehr ins Büro zu fahren. Draußen wird es wieder enorm heiß und am Arbeitsplatz gibt es eine Klimaanlage. Homeoffice im Sommer in der tropischen Wohnung kann ja echt gar nichts. Schönen Mittwoch, mach's dir fein mit uns.
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0: Der rockt immer gut. Bon Jovi an deinem Mittwochmorgen auf Radio One. Von weit oben sieht die Welt ganz anders aus, vor allem beim Kino am Dach in Wien. Da hast du den Weitblick auf die Großbildleinwand. Filmexperte Maria Teufel, schönen guten Morgen. Worauf dürfen wir uns denn heuer freuen?
1: Das Open-Air-Kino auf der Dachterrasse der Wiener Hauptbücherei läuft von 1. Juni bis 12. September. Gezeigt werden aktuelle Filme, Klassiker und Festival-Hits.
0: Das ist das pure Sommerfeeling.
1: Genau, das ist eine schöne Atmosphäre. Man sitzt draußen über den Dächern der Stadt und schaut Filme bei Sonnenuntergang.
0: Welche Filme sind am Start?
1: Heuer steht das Programm unter dem Motto Mind Games, also Filme rund um Genie und Wahnsinn, Traum und Trauma. Also Filmklassiker wie Alfred Hitchcocks Vertigo, Ingmar Bergmanns Persona oder Michael Haneke's Funny Games.
0: Bleibt noch die Frage nach Karten.
1: Im Internet unter gogogo.at/Kino am Dach. Dort gibt's auch alle Infos zur Location und das volle Kinoprogramm.
0: Den Sternen recht nah beim Kino auf dem Dach in Wien. Klappe und Action.

Der Mix, der dich wach küsst. Taylor Swift auf Radio One. Schönen guten Morgen am Mittwoch. Ab heute ist der Sommer nicht mehr ganz so stabil, nur der Vormittag verläuft noch meist freundlich mit viel Sonnenschein. Dann aber beginnt es sich einzutrüben, vor allem entlang der Alpen und bei dir im Süden geht's dann los mit Regenschauern, auch kräftige Gewitter können mit dabei sein. Abends dann auch im Osten. Die Höchsttemperaturen, ja ganz schön, 26 bis 34 Grad.

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Guten Morgen am Mittwoch auf Radio One. Erdbeer, Vanille, Pistazien, Heidelbeer-Topfeneis, wer es ein bisschen ausgefallener mag. Und für die ganz Mutigen gibt's heuer Grammeleis. Eine heimische Kette feiert in diesem Jahr ihr 15-jähriges Bestehen und hat dafür sonderliche Eissorten kreiert. Weitere abgefahrene Spezialitäten: Schnitzel mit Zitrone oder Schimmelkäse mit Trauben. Ich will jetzt nicht behaupten, dass es seltsam schmeckt, ich kenn's ja nicht, aber um mich da durchzukosten, fehlt mir einfach der Mut.

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12: Es ist 6.30 Uhr mit Hannes Haab. Guten Morgen. Am Landesgericht Klagenfurt wird ab heute der mutmaßliche Angriff eines 23-jährigen Syrers verhandelt. Er hat im Februar letzten Jahres am Villacher Hauptplatz mit einem Klappmesser wahllos auf Passanten eingestochen. Ein 14-Jähriger ist damals gestorben, 5 weitere Menschen sind schwer verletzt worden. Kein alltäglicher Fall, sagt Christian Liebhauser-Karl vom Landesgericht Klagenfurt.
13: Es ist ein außergewöhnlicher Fall. Insbesondere die Sicherheitsvorkehrungen sind aufgrund der Persönlichkeitsstruktur des Angeklagten, der Einschätzung der Sicherheitslage, besondere. Es gibt eine Außensicherung, es gibt eine Innensicherung, es gibt Sondereinheiten und wir haben sämtliche Besucher akkreditieren müssen mit einzelnen Platzzuweisungen.
12: Das Medieninteresse an dem Fall ist groß. Die 8 Geschworenen entscheiden allein, ob der 23-Jährige schuldig ist oder nicht. Ihm drohen 10 bis 20 Jahre Gefängnis. Vor der Uni Wien ist heute eine große Demo gegen die Sparpläne der Regierung im Hochschulbereich geplant. Mit dabei sind auch die Grünpolitikerinnen Gewessler und Maurer. Für die Jahre 2028 bis 2030 soll das Uni-Budget um rund 1 Milliarde Euro gekürzt werden. Morgen sind dann auch Proteste in Graz, Linz, Klagenfurt und Salzburg geplant. Israel hat in der Nacht den Libanon mit über 120 Luftschlägen angegriffen. Es soll eine der schwersten Bombardierungen seit Wochen gewesen sein, heißt es. Insgesamt sollen mehr als 30 Menschen getötet und rund 40 verletzt worden sein, sagt die libanesische Regierung. Die mit dem Iran verbündete Terrormiliz Hisbollah hat in den vergangenen Tagen Israel weiter mit Drohnen angegriffen. Die Eishockey-AWM in der Schweiz ist für Österreich vorbei. Das Nationalteam hat am Abend gegen Weltmeister und Olympiasieger USA mit 1:4 verloren und damit das Viertelfinale verpasst. Dennoch ist es für das Team ein starkes Turnier gewesen. Am Ende steht für Österreich die zweitbeste WM der letzten 20 Jahre und der frühe Klassenerhalt. heiß und überwiegend sonnig wird der Mittwoch. Die höchsten Temperaturen liegen zwischen 25 und 34 Grad. Am heißesten wird es rund um die Bundeshauptstadt Wien. Allerdings tauchen schon am Vormittag einige dichte Wolken auf. Ab Mittag bilden sich Regenschauer und Gewitter, zuerst in den Bergen, später auch im Süden Österreichs. Vereinzelt können die Gewitter auch heftig ausfallen.
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14: Manche Nacht wird jetzt wieder unerträglich lang. Das Hoch Alexander, das derzeit für sommerliche Klima sorgt, hat uns nämlich schon Tropennächte beschert. Davon spricht der geschulte Meteorologe, wenn es nachts nicht unter 20 Grad abkühlt. Wichtig? Abends nur leichte Kost essen, dann schwitzt der Körper nicht gar so viel, wenn du schlafen gehst.
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ganz ein großer Bruce Springsteen in unserer Playlist am Mittwochmorgen auf Radio One. Der Handy-Akku leer und du sitzt in der Straßenbahn. Bingo, das ist wie ein Lotto-Jackpot, denn in der neuen Grazer Flexity-BIM kannst du ab heute nicht nur auf feinen Ledersitzen Platz nehmen, du hast die Möglichkeit, dein Handy aufzuladen. Einfach bei einer Ladestation andocken. Zunächst ist mal eine einzige neue Garnitur unterwegs, nach und nach folgen dann weitere. Im Gegenzug verschwinden die in den 70ern und 80ern erbauten Züge aus dem Linienverkehr. Es ist übrigens keine Sinnestäuschung, ab heute begleitet dich in Straßenbahn und Bus in Graz eine neue Stimme als Durchsage. Lely,

Du musst nicht länger von der Sonne träumen, sie ist längst schon aufgegangen. Guten Morgen am Mittwoch mit Radio One und Höchstwerten heute, Achtung, zwischen 26 und 34 Grad. Der Sommer hat sich bei uns im Land eingenistet Ende Mai. Das bedeutet, am Vormittag ist es noch überall meist schön, freundlich, sonnig. Ab dem Nachmittag treten dann aber immer mehr Wolken auf den Plan und entlang der Alpen und im Süden bilden sich Regenschauer und teilweise sehr heftige Gewitter. Gegen Abend zieht diese Gewitterlinie in Richtung Osten weiter.

0: Daybreak am Mittwoch, aufstehen mit Radio One. Ende Mai jetzt, die Haupturlaubssaison steht kurz bevor. Abends ist der Himmel voller Sterne, tagsüber voller Flugzeuge. Und die kannst du bequem übers Handy verfolgen.
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0: Flightradar24 ist zum Beispiel so eine Plattform, die äußerst bekannt ist. Jetzt gibt's aber einen neuen Flight Tracker und der kann noch viel mehr, Mario Teufel.
2: Genau, das Besondere daran, das Ziel filtert gezielt auffällige Flugbewegungen heraus. Also zum Beispiel Flugzeuge, die plötzlich kreisen, ungewöhnliche Routen fliegen oder sehr kurzfristig die Richtung ändern. Das kann spannend sein für Luftfahrtfans, aber auch für Leute, die ungewöhnliche Aktivitäten beobachten wollen.
0: Ich setze mal gleich den Sherlock Holmes Hut auf, klingt wie ein Flugradar mit Detektivmodus.
2: Kann man so sagen, statt tausender normaler Flüge zeigt der Tracker gezielt nur die Maschinen an, die sich irgendwie ungewöhnlich verhalten. Dadurch fallen besondere Flüge viel schneller auf.
0: Der nächste Themenschwerpunkt bei uns ist mal wieder die künstliche Intelligenz. Und die macht vieles leichter. Leider Gottes auch Betrug.
2: Ja, in einem Fall in den USA hat ein Taxifahrer um Schadensersatz gefordert, nachdem seine Gäste angeblich sein Auto mit verstreuten Fastfood-Resten verwüstet haben. Es hat sich aber herausgestellt, dass es gefälschte KI-Bilder waren und die Fahrgäste gar kein Essen oder Getränke mitgenommen haben.
0: Das klingt mühsam, ne? Solche Fotos auf ihre Echtheit zu überprüfen.
2: In diesem Fall war im Foto ein Logo von Google Gemini zu sehen, was der Ersteller vergessen hat zu entfernen. Aber Experten warnen schon länger davor, dass KI-Fakes immer realistischer werden. Deswegen müssen Versicherungen und Behörden inzwischen genauer prüfen, ob Bilder echt sind oder künstlich erstellt worden sind.
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12: Mit Hannes Haab. Guten Morgen. Heute startet der Prozess gegen den Villach-Attentäter am Landesgericht Klagenfurt. Der damals 23-jährige Syrer soll im Februar letzten Jahres mit einem Messer auf Menschen eingestochen haben. Der Angreifer hat damals 5 Menschen teils schwer verletzt. Ein 14-Jähriger ist verstorben. Über das Urteil und wie hoch die Strafe sein wird, entscheiden Geschworene, sagt uns Christian Liebhauser-Kadel vom Landesgericht Klagenfurt.
13: Am Ende entscheiden die Geschworenen alleine über die Schuldfrage. Sollte es zu einem Schuldspruch kommen, wird die Strafe gemeinsam bemessen, und zwar von den Berufsrichtern und von den Geschworenen. Der Strafrahmen ist 10 bis 20 Jahre oder lebenslänglich.
12: 2 Tage sind für den Prozess geplant. Morgen Donnerstag soll es ein Urteil geben. In Wien beschäftigt sich die Justiz mit dem früheren FPÖ-Vizekanzler Heinz-Christian Strache. Dabei geht es zunächst um die Causa Lebensversicherung und um rund 300.000 Euro. Strache wird Untreue vorgeworfen. Er soll versucht haben, sich die Versicherung auszahlen zu lassen, die von der Wiener FPÖ abgeschlossen wurde. Die Internetplattform Watchlist Internet warnt vor einer neuen Betrugsmasche im Zusammenhang mit Hotelbuchungen über die Plattform Booking.com. Die Betrüger dürften ein Datenleck nutzen, verschicken WhatsApp-Nachrichten mit realen Buchungsdetails und sagen, bei der Buchung sei versehentlich zu viel abgebucht worden. Keinesfalls einen Link anklicken und Bankdetails bekannt geben, ist die Warnung von Watchlist Internet. Um den Mond in Zukunft zu erforschen, hat die US-Raumfahrtbehörde NASA den Geldhahn aufgedreht. Private Raumfahrtunternehmen bekommen Aufträge im Wert von über 200 Millionen US-Dollar. Der größte Brocken geht dabei an Blue Origin von Amazon-Gründer Jeff Bezos. Langfristig planen die USA, eine Mondbasis aufzubauen. Heiß und überwiegend sonnig wird der Mittwoch. Die höchsten Temperaturen liegen zwischen 25 und 34 Grad. Am heißesten wird es rund um die Bundeshauptstadt Wien. Allerdings tauchen schon am Vormittag einige dichte Wolken auf. Ab Mittag bilden sich Regenschauer und Gewitter, zuerst in den Bergen, später auch im Süden Österreichs. Vereinzelt können die Gewitter auch heftig ausfallen.
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0: mit Markus Bolletz. Wir starten mit dem Frühverkehr in Wien. A23 Südostangente in Richtung Vösendorf. Zwischen Hirstetten und dem Knoten Prater Stau und etwa 10 bis 15 Minuten Zeitverlust. Stop im Kurverkehr gibt es außerdem über die Nordbrücke zwischen Prager Straße und der Musterverlände. Und aufgrund des islamischen Opferfestes müsst ihr im Bereich am Bruckhaufen bzw. rund um das islamische Zentrum auf den Auf- und Zufahrten mit entsprechenden Staus und Behinderungen rechnen. Es werden heute bis zu 40.000 Menschen erwartet. Weiter nach Oberösterreich, A7 Mühlkreisautobahn Richtung Freistadt, zwischen dem Knoten Linz und Vöst Stau, 15 Minuten Zeitverlust. B3 Donaustraße in Richtung Linz, auch hier gibt es Stau zwischen Luftenberg und Vöst, ihr verliert aktuell etwa 25 Minuten, der Abschnitt ist derzeit außerdem gesperrt. Und noch nach Salzburg, gesperrt nach einem Unfall die B178 Loferer Straße in Richtung Steinpass, zwischen dem Achenbergtunnel und Steinpass. Ich wünsche mir, es geht, viel Geduld und allseits gute Fahrt.
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1: Verdutzte Gesichter in der Pfarre Neckenmarkt im Burgenland. Beim letzten Gottesdienst ist der dortige Bischof mit dem Scooter durch die Kirche zum Altar gefahren. Kein gutes Vorbild ohne Helm. Gut, aber wenn Gott auf einen schaut, wird schon nichts passieren.
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0: 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Ich bin leider definitiv nicht mit einem grünen Daumen geboren worden. Bei mir gehen Pflanzen schon ein, wenn ich sie nur anschaue. Aber es gibt Hoffnung für Menschen wie mich. Ja, wenn du ähnlich begabt bist, dann versuch's doch mal mit einer App. Mehr als dass eine weitere Zimmerpflanze WO gibt, kann eh nicht passieren.
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Gleich gebe ich dir Man at Work mit auf den Weg ins Büro. Das ist Radio One am Mittwoch und noch scheint überall die Sonne. Du hast sicherlich das noch bemerkt in der Formulierung. Das bedeutet, entlang des Vormittags ist es sehr freundlich im Land. Ab dem Nachmittag bilden sich aber dann über den Alpen und vor allem bei dir im Süden Quellwolken. Und die verheißen nichts Gutes. Ja, Regenschauer und Gewitter resultieren daraus, teilweise können die auch heftig sein. Abends poltert es dann teilweise auch in Richtung Osten am Himmel. Die Höchsttemperaturen, wow, richtig schön sommerlich. Ja, 26 bis 34 Grad.

Madcon in unserer Playlist. Du stehst auf mit Radio One. Sie ist schon als Baby so groß wie du. Mit einer Größe von 1,70 Meter bis 1,90 Meter kommt die nubische Giraffe auf die Welt. Eine solche kannst du dir ab sofort im Zoo Schmeding in Oberösterreich anschauen. Oder eigentlich eher ihn. Es handelt sich um ein männliches Jungtier, das noch etwas wackelig durch die Anlage spaziert. Sein Name Nojo bedeutet übersetzt Herz. Nubische Giraffen sind in der Tat sehr selten und weltweit sollen nur ein paar hundert Exemplare leben. Eines davon in Schmeding. Fesch, fesch, der junge Giraffennachwuchs.

0: mal.
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12: Es ist 7.30 Uhr. Mit Hannes Haab. Guten Morgen. Heute startet der Prozess gegen den Villach-Attentäter am Landesgericht Klagenfurt. Der damals 23-jährige Syrer soll im Februar letzten Jahres mit einem Messer auf Menschen eingestochen haben. Der Angreifer hat damals 5 Menschen teils schwer verletzt. Ein 14-Jähriger ist verstorben. Über das Urteil und wie hoch die Strafe sein wird, entscheiden Geschworene, sagt uns Christian Liebhauser-Kadel vom Landesgericht Klagenfurt.
13: Am Ende entscheiden die Geschworenen alleine über die Schuldfrage. Sollte es zu einem Schuldspruch kommen, wird die Strafe gemeinsam bemessen, und zwar von den Berufsrichtern und von den Geschworenen. Der Strafrahmen ist 10 bis 20 Jahre oder lebenslänglich.
12: 2 Tage sind für den Prozess geplant. Morgen Donnerstag soll es ein Urteil geben. In Wien beschäftigt sich die Justiz mit dem früheren FPÖ-Vizekanzler Heinz-Christian Strache. Dabei geht es zunächst um die Causa Lebensversicherung und um rund 300.000 Euro. Strache wird Untreue vorgeworfen. Er soll versucht haben, sich die Versicherung auszahlen zu lassen, die von der Wiener FPÖ abgeschlossen wurde. Die Internetplattform Watchlist Internet warnt vor einer neuen Betrugsmasche im Zusammenhang mit Hotelbuchungen über die Plattform Booking.com. Die Betrüger dürften ein Datenleck nutzen, verschicken WhatsApp-Nachrichten mit realen Buchungsdetails und sagen, bei der Buchung sei versehentlich zu viel abgebucht worden. Keinesfalls einen Link anklicken und Bankdetails bekannt geben, ist die Warnung von Watchlist Internet. Um den Mond in Zukunft zu erforschen, hat die US-Raumfahrtbehörde NASA den Geldhahn aufgedreht. Private Raumfahrtunternehmen bekommen Aufträge im Wert von über 200 Millionen US-Dollar. Der größte Brocken geht dabei an Blue Origin von Amazon-Gründer Jeff Bezos. Langfristig planen die USA, eine Mondbasis aufzubauen. Heiß und überwiegend sonnig wird der Mittwoch. Die höchsten Temperaturen liegen zwischen 25 und 34 Grad. Am heißesten wird es rund um die Bundeshauptstadt Wien. Allerdings tauchen schon am Vormittag einige dichte Wolken auf. Ab Mittag bilden sich Regenschauer und Gewitter, zuerst in den Bergen, später auch im Süden Österreichs. Vereinzelt können die Gewitter auch heftig ausfallen.
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0: mit Markus Bolletz. Wir starten mit dem Frühverkehr in Wien, A23 Südostangente in Richtung Vösendorf. Zwischen Hirstetten und dem Knoten Prater Stau und etwa 10 bis 15 Minuten Zeitverlust. Stop-and-Go-Verkehr gibt es außerdem über die Nordbrücke zwischen Prager Straße und der Musterverlände. Und aufgrund des islamischen Opferfestes müsst ihr im Bereich am Bruckhaufen bzw. rund um das islamische Zentrum auf den Auf- und Zufahrten mit entsprechenden Staus und Behinderungen rechnen. Es werden heute bis zu 40.000 Menschen erwartet. Weiter nach Oberösterreich, A7 Mühlkreisautobahn Richtung Freistadt, zwischen dem Knoten Linz und Vöst Stau, 15 Minuten Zeitverlust. B3 Donaustraße in Richtung Linz, auch hier gibt es Stau zwischen Luftenberg und Vöst, ihr verliert aktuell etwa 25 Minuten, der Abschnitt ist derzeit außerdem gesperrt. Und noch nach Salzburg, gesperrt nach einem Unfall die B178 Loferer-Straße in Richtung Steinpass, zwischen dem Achenbergtunnel und Steinpass. Ich wünsche mir immer, es geht, viel Geduld und allseits gute Fahrt.
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16: Einen Grundsatz solltest du dir gleich mal merken. Die Sonne ist immer stärker als du. Also ganz wichtig, selbst wenn du dich mit Lichtschutzfaktor 50 eincremst, ist das kein Freibrief, den ganzen Tag in der prallen Sonne zu liegen. Such dir zwischendurch mal einen Schattenplatz. Also im Büro ist dir der ohnehin garantiert.
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0: Ein echt cooler Ohrwurm von Caro Emeralds auf Radio One. Wir sind's, die mit der neuen Hitgarantie am Mittwoch. Klimaanlage gibt's keine, dafür aber einen tollen Blick auf Wien. Das Kino am Dach ist zurück. Maria Teufel, schönen guten Morgen. Zu sehen ist wieder die ganze Palette der Filmunterhaltung.
1: Das Open-Air-Kino auf der Dachterrasse der Wiener Hauptbücherei läuft von 1. Juni bis 12. September. Gezeigt werden aktuelle Filme, Klassiker und Festival-Hits.
0: Manche Filme sind bewusst ein alter Hut, das Feeling beim Sommerkino hingegen ist ein Abenteuer.
1: Genau, das ist eine schöne Atmosphäre. Man sitzt draußen über den Dächern der Stadt und schaut Filme bei Sonnenuntergang.
0: Dir als Filmexperten, Mario, es sind natürlich einige Filme schon vorab ins Auge gestochen.
1: Heuer steht das Programm unter dem Motto Mind Games, also Filme rund um Genie und Wahnsinn, Traum und Trauma. Also Filmklassiker wie Alfred Hitchcocks Vertigo, Ingmar Bergmanns Persona oder Michael Hanekes Funny Games.
0: Karten gibt's online.
1: Im Internet unter gogogo.at/kinoamdach. Dort gibt's auch alle Infos zur Location und das volle Kinoprogramm.
0: Ins Kino kannst du das ganze Jahr. Sommerkinos, wie der Name schon sagt, sind natürlich nur begrenzte Zeit möglich. Wann, wenn nicht jetzt, wo draußen der Sommer erstmals zugeschlagen hat?

Du musst den Sommer nicht rufen, der kommt ohnehin von selbst zu uns geflogen. Guten Morgen mit Radio One an diesem Mittwoch. Und der beginnt überall im Land, meist sonnig. Aber du wirst es bald merken, entlang des Vormittags tauchen vor allem im Bergland und insbesondere im Süden einige Wolkenfelder auf. Ab dem Nachmittag ist dann mit Regenschauern und Gewittern zu rechnen. Vorsicht, die können auch heftig ausfallen. 26 bis 34 Grad, die Tageshöchsttemperaturen. Gegen Abend könnte es dann auch die ein oder andere Gewitterzelle in Richtung Osten verschlagen.

Disco allein reicht nicht, ich spiele gleich die Italo-Disco von den Colors. Maxi Cavanda, Radio One, die neue Hit-Garantie zum Frühstück. Noch schneller kommst du garantiert nicht an einen Fahrschein. Die Wiener Linien haben Tap and Ride ins Leben gerufen. An einigen sehr belebten Haltestellen hängen schwarze Boxen. Ab Donnerstag hast du dann die Wahl. Zwei Tickets werden angeboten, Einzelfahrt oder ermäßigte Einzelfahrt. Alles, was du tun musst, du hältst deine Bankomat oder Kreditkarte ans Terminal und wählst das Ticket. Das war's. Der Betrag wird von deinem Konto abgebucht. Das Zahlungsmittel ist dein Fahrschein. Die Kontrolleure der Wiener Linien scannen beispielsweise deine Kreditkarte und bekommen die Info, dass du ein Ticket gelöst hast. Tap and Ride soll sich an Touristen widmen. Aber nicht nur. Du hast frei.

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1: Mit Hannes Harp. Guten Morgen. Die Preise für Haushaltsenergie sind im Vormonat April erneut gestiegen. Das zeigt heute der Energiepreisindex der Energieagentur. Besonders Sprit und Heizöl sind teurer geworden. Helene Feichtenhofer.
2: Vergleicht man die Preise für Benzin, Diesel oder Heizöl mit dem Vormonat, sind sie um über 2% gestiegen. Im Jahresvergleich steht sogar ein Plus von über 10%. Diesel ist im Vergleich zum Vorjahr um über ein Drittel, Heizöl sogar um fast zwei Drittel teurer. Schuld daran ist der Iran-Krieg und die Blockade der wichtigen Straße von Hormuz vor dem Iran für die Schifffahrt. Auch wenn die Straße wieder geöffnet wird, dürften sich die Energiepreise für Öl und Gas nur schrittweise erholen, schätzt die Energieagentur.
1: Gute Nachrichten gibt es beim Strom. Hier sind die Preise zuletzt gesunken, im Vergleich zum Vormonat um über 3%, im Jahresvergleich um über 10%. Über ein Jahr nach dem Terroranschlag von Villach startet heute der Prozess gegen den damals 23-jährigen Syrer. Ein Geschworenengericht entscheidet über das Urteil und wie hoch die Strafe für den Angeklagten sein wird. Der Mann hat letztes Jahr im Februar in der Villacher Innenstadt auf Menschen eingestochen. Ein Jugendlicher ist dabei gestorben. 5 Menschen sind teils schwer verletzt worden. Weil der Mann als extrem gefährlich gilt, ist der Sicherheitsaufwand groß. Schottland will erneut darüber abstimmen, sich von Großbritannien unabhängig zu machen. Dafür hat das schottische Parlament gestimmt. Für eine Volksabstimmung dazu müsste aber das britische Parlament sein Okay geben, was als unwahrscheinlich gilt. Vor 12 Jahren, bei der letzten Abstimmung, hat sich die Mehrheit der Schotten dafür ausgesprochen, bei Großbritannien zu bleiben. Heute beginnen an der Uni Wien die Demos gegen den geplanten Sparkurs der Bundesregierung. Der Bund hat vor, die Uni-Budgets um bis zu 1 Milliarde Euro zu kürzen. Studierende und Belegschaften befürchten, dass dadurch viele Jobs verloren gehen und die Ausbildung schlechter wird. Die Demo in Wien beginnt um 13 Uhr. Morgen sind dann die Unis in Graz, Linz, Salzburg und Klagenfurt dran.
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1: Es wird erneut sehr warm bis heiß. Die Temperaturen pendeln sich zwischen 25 bis 33 Grad ein. Die Sonne ist heute meist ein ständiger Begleiter. Im Laufe des Tages gibt es aber mehr Wolken. Da wird es zuerst im Bergland nass werden, später auch im Süden Österreichs. Da können auch Blitz und Donner dabei sein. Teils können die Gewitter auch heftig ausfallen.
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4: Mit Markus Bolletz. Wir starten in Wien mit dem Frühverkehr auf der A23 Südostangente. Viertelstunde Zeitverlust derzeit zwischen dem Knoten Hirschstetten und dem Knoten Prater. 10 Minuten Zeitverlust außerdem durch den Kaiser-Mühlen-Tunnel kommend auf der A22 Donau-Ufer-Autobahn ab dem Wiener International Center. Und bis zu einer Viertelstunde mehr Fahrzeit gibt's aktuell auf der Himberger bzw. Favoritenstraße Richtung Verteilerkreis Favoriten ab Rustenfeld wegen Überlastung. Oberösterreich, A7 Mühlkreisautobahn in Richtung Freistadt zwischen dem Knoten Linz und Vöst-Schlaun 15 Minuten Zeitverlust. 10 Minuten mehr Fahrzeit auf der A7 in Richtung Westautobahn zwischen Treffling und Vöst wegen Überlastung. Und 10 Minuten plus außerdem auf der Wiener Straße der B1 Richtung Linz vor dem Mona-Lisa-Tunnel. Und noch nach Salzburg, B178 Loferer Straße in Richtung Steinpass. Der Abschnitt ist derzeit zwischen Achenbergtunnel und Steinpass nach einem Unfall gesperrt. Ich wünsche, wo es geht, viel Geduld und trotzdem gute Fahrt.
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1: Hallo am Mittwoch. Füll deinen Tank in dieser Woche auf jeden Fall noch auf, denn am 1. Juni läuft vermutlich die Spritpreisbremse aus und dann wird der Sprit um 5 Cent pro Liter teurer. So sind wir hier bei Radio One. Wir helfen dir schon in der Früh beim Sparen.
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Daybreak am Mittwoch. Du frühstückst mit Radio 1. Tier ist nicht gleich Tier. Schon gar nicht, wenn es dein Haustier ist. Ja, Hunde sind extrem hilfsbereit. Katzen hingegen lassen dich gerne leiden und ziehen von dannen. Ein sehr interessantes Studienergebnis, das uns da aus Ungarn erreicht hat. Demnach kümmern sich Hunde eher um das Wohlergehen ihrer Besitzer. Liegt aber fest in der Geschichte verankert, Hunde helfen uns schon seit jeher. Dank der Domestizierung ist es auch so geblieben. Katzen wiederum sind Einzelgänger, die einen ganz eigenen Willen haben. Aber ich bin mir sicher, ganz tief im Herzen drinnen haben die uns

Kultig, Nickelback mit Rockstar für deinen Sommermorgen Ende Mai hier bei uns auf Radio One. Der heutige Tag wird einmal mehr schweißtreibend bei 26 bis 34 Grad. Entlang des Vormittags positioniert sich die Sonne über Österreich. Ab dem Nachmittag treffen dann immer mehr Wolken ein und entlang der Alpen sowie im Süden unseres Landes sind dann Regenschauer und Gewitter zu erwarten. Bitte Vorsicht, die Gewitter können auch heftig ausfallen. In Richtung Abend dehnt sich der Niederschlag dann möglicherweise auch in Richtung Osten aus.

0: Back to You von den Lost Frequencies auf Radio One am Mittwoch. Kurz vor 8:30 jetzt, wenn dich die Leere im Geldbörsel trotzdem abheben lässt, liegt es wohl daran, dass du nicht wirklich in den Urlaub fliegst, sondern den Flugzeugen nur zuschaust.
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0: Flightradar24 ist zum Beispiel so eine Plattform, die äußerst bekannt ist. Jetzt gibt's aber einen neuen Flight Tracker und der kann noch viel mehr, Mario Teufel.
2: Genau, das Besondere daran, das Ziel filtert gezielt auffällige Flugbewegungen heraus. Also zum Beispiel Flugzeuge, die plötzlich kreisen, ungewöhnliche Routen fliegen oder sehr kurzfristig die Richtung ändern. Das kann spannend sein für Luftfahrtfans, aber auch für Leute, die ungewöhnliche Aktivitäten beobachten wollen.
0: Ich setze mal gleich den Sherlock Holmes Hut auf, klingt wie ein Flugradar mit Detektivmodus.
2: Kann man so sagen. Statt tausender normaler Flüge zeigt der Tracker gezielt nur die Maschinen an, die sich irgendwie ungewöhnlich verhalten. Dadurch fallen besondere Flüge viel schneller auf.
0: Der nächste Themenschwerpunkt bei uns ist mal wieder die künstliche Intelligenz. Und die macht vieles leichter. Leider Gottes auch Betrug.
2: Ja, in einem Fall in den USA hat ein Taxifahrer um Schadensersatz gefordert, nachdem seine Gäste angeblich sein Auto mit verstreuten Fastfood-Resten verwüstet haben. Es hat sich aber herausgestellt, dass es gefälschte KI-Bilder waren und die Fahrgäste gar kein Essen oder Getränke mitgenommen haben.
0: Das klingt mühsam, ne? Solche Fotos auf ihre Echtheit zu überprüfen.
2: In diesem Fall war im Foto ein Logo von Google Gemini zu sehen, was der Ersteller vergessen hat zu entfernen. Aber Experten warnen schon länger davor, dass KI-Fakes immer realistischer werden. Deswegen müssen Versicherungen und Behörden inzwischen genauer prüfen, ob Bilder echt sind oder künstlich erstellt worden sind.
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7: Es ist 8.30 Uhr. Mit Hannes Harp. Guten Morgen. Die Preise für Haushaltsenergie sind im Vormonat April erneut gestiegen. Das zeigt heute der Energiepreisindex der Energieagentur. Besonders Sprit und Heizöl sind teurer geworden. Helene Feichtenhofer.
8: Vergleicht man die Preise für Benzin, Diesel oder Heizöl mit dem Vormonat, sind sie um über 2% gestiegen. Im Jahresvergleich steht sogar ein Plus von über 10%. Diesel ist im Vergleich zum Vorjahr um über ein Drittel, Heizöl sogar um fast zwei Drittel teurer. Schuld daran ist der Iran-Krieg und die Blockade der wichtigen Straße von Hormuz vor dem Iran für die Schifffahrt. Auch wenn die Straße wieder geöffnet wird, dürften sich die Energiepreise für Öl und Gas nur schrittweise erholen, schätzt die Energieagentur.
7: Gute Nachrichten gibt es beim Strom. Hier sind die Preise zuletzt gesunken, im Vergleich zum Vormonat um über 3%, im Jahresvergleich um über 10%. Über ein Jahr nach dem Terroranschlag von Villach startet heute der Prozess gegen den damals 23-jährigen Syrer. Ein Geschworenengericht entscheidet über das Urteil und wie hoch die Strafe für den Angeklagten sein wird. Der Mann hat letztes Jahr im Februar in der Villacher Innenstadt auf Menschen eingestochen. Ein Jugendlicher ist dabei gestorben. 5 Menschen sind teils schwer verletzt worden. Weil der Mann als extrem gefährlich gilt, ist der Sicherheitsaufwand groß. Schottland will erneut darüber abstimmen, sich von Großbritannien unabhängig zu machen. Dafür hat das schottische Parlament gestimmt. Für eine Volksabstimmung dazu müsste aber das britische Parlament sein Okay geben, was als unwahrscheinlich gilt. Vor 12 Jahren, bei der letzten Abstimmung, hat sich die Mehrheit der Schotten dafür ausgesprochen, bei Großbritannien zu bleiben. Heute beginnen an der Uni Wien die Demos gegen den geplanten Sparkurs der Bundesregierung. Der Bund hat vor, die Uni-Budgets um bis zu 1 Milliarde Euro zu kürzen. Studierende und Belegschaften befürchten, dass dadurch viele Jobs verloren gehen und die Ausbildung schlechter wird. Die Demo in Wien beginnt um 13 Uhr. Morgen sind dann die Unis in Graz, Linz, Salzburg und Klagenfurt dran. Es wird erneut sehr warm bis heiß. Die Temperaturen pendeln sich zwischen 25 bis 33 Grad ein. Die Sonne ist heute meist ein ständiger Begleiter. Im Laufe des Tages gibt es aber mehr Wolken. Da wird es zuerst im Bergland nass werden, später auch im Süden Österreichs. Da können auch Blitz und Donner dabei sein. Teils können die Gewitter auch heftig ausfallen.
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11: Mit Markus Bolletz. Wir starten in Wien mit dem Frühverkehr auf der A23 Südostangente. Viertelstunde Zeitverlust derzeit zwischen dem Knoten Hirstetten und dem Knoten Prater. 10 Minuten Zeitverlust außerdem durch den Kaiser-Mühlen-Tunnel kommend auf der A22 Donau-Ufer-Autobahn ab dem Wiener International Center. Und bis zu einer Viertelstunde mehr Fahrzeit gibt's aktuell auf der Himberger bzw. Favoritenstraße Richtung Verteilerkreis Favoriten ab Rustenfeld wegen Überlastung. Oberösterreich, A7 Mühlkreisautobahn in Richtung Freistadt zwischen dem Knoten Linz und Vöst-Staun 15 Minuten Zeitverlust. 10 Minuten mehr Fahrzeit auf der A7 in Richtung Westautobahn zwischen Treffling und Vöst wegen Überlastung. Und 10 Minuten plus außerdem auf der Wiener Straße der B1 Richtung Linz vor dem Mona-Lisa-Tunnel. Und noch nach Salzburg, B178 Loferer Straße in Richtung Steinpass. Der Abschnitt ist derzeit zwischen Achenbergtunnel und Steinpass nach einem Unfall gesperrt. Ich wünsche, wo es geht, viel Geduld und trotzdem gute Fahrt.
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10: Nichts ist leichter als abends vor dem Schlafengehen bei Hitze den Pyjama auszuziehen. Ich sag dir, tu's lieber nicht. Du produzierst in der Nacht bis zu 1,5 Liter Schweiß, der geht dann 1:1 direkt ins Bettzeug. Also, besser ein dünner Schlafanzug als gar kein Schlafanzug.
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0: Radio One an diesem sommerlichen Mittwoch. Der Sommer, ja, der steckt ja überhaupt voller Lebensfreude. Nicht immer lassen sich aber die Pflanzen davon anstecken. Viel zu schnell lassen sie ihre Köpfe hängen. Muss nicht sein, du bist ja schließlich mit allen Wässern gewaschen.
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ein Flashback-Hit aus den 90ern, Gangsters Paradise, Coolio auf Radio One. Apropos cool, das Wetter ist alles andere als das. Heute wird es wieder schweißtreibend. 26 bis 34 Grad gehen sich aus. Der Sommertag könnte aber dann ab dem Nachmittag ein sehr jähes Ende finden. Im Süden und entlang der Alpen sind generell dann Regenschauer und Gewitter möglich. Es können auch heftige Gewitter mit dabei sein. Abends wäre es dann rein theoretisch möglich, dass sich auch im Osten des Landes ein kurzes Gewitter bildet.

ganz gemütlich. Lucas Graham mit Love Someone. Schönen guten Morgen auf Radio One am Mittwoch. Ich bin Maxi Kavan. Und ich bin gespannt, wie weit deine Liebe für Eis reicht. Stell dir vor, du hast die Wahl zwischen Schoko und Erdbeer oder aber zwischen den Sorten Schimmelkäse mit Trauben und Grammel. Solltest du die letzteren pikanten Sorten verkosten wollen, hast du ab sofort bei einer österreichischen Eiskette die Möglichkeit dazu. Anlässlich ihres 15-jährigen Bestehens gibt's da ganz ausgefallene Sorten rein in die Tüte. Unter anderem auch Schnitzel mit Zitrone. Ob schmeckt, keine Ahnung, ich trau mich da nicht drüber.

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7: mit Hannes Harp. Das Vermögen der Österreicherinnen und Österreicher ist im Vorjahr ordentlich gestiegen. Insgesamt 2,5 Billionen Euro haben die Menschen auf der hohen Kante liegen. Das ist um über 15% mehr als im Jahr davor, steht heute im Global Wealth Report der Boston Consulting Group. Besonders starke Wertpapierkurse sind Schuld für das größere Vermögen. Rund 500 der reichsten Menschen im Land besitzen fast 2/5 des gesamten Finanzvermögens in Österreich. Auch weltweit gesehen ist das Vermögen um fast 10% auf ca. 550 Billionen US-Dollar gestiegen. Die Preise für Haushaltsenergie sind im Vormonat April erneut gestiegen. Das zeigt heute der Energiepreisindex der Energieagentur. Besonders Sprit und Heizöl sind teurer geworden. Vergleicht man die Preise für Benzin, Diesel oder Heizöl mit dem Vormonat, sind sie um über 2% gestiegen. Im Jahresvergleich steht sogar ein Plus von über 10%. Diesel ist im Vergleich zum Vorjahr um über ein Drittel, Heizöl sogar um fast 2/3 teurer geworden. Strom dagegen ist im Jahresvergleich um 10% günstiger. Einen weiteren Badetoten hat es in Kärnten gegeben. In Annenheim am Ossiacher See ist ein 93-jähriger Mann leblos im Wasser getrieben. Notarzt und Wasserrettung haben versucht, ihn wiederzubeleben, aber ohne Erfolg. Es ist in dieser Badesaison bereits der 4. tödliche Badeunfall in Kärnten. Die Internetplattform Watchlist Internet warnt vor einer neuen Betrugsmasche im Zusammenhang mit Hotelbuchungen über die Plattform Booking.com. Die Betrüger dürften ein Datenleck nutzen, verschicken WhatsApp-Nachrichten mit realen Buchungsdetails und sagen, bei der Buchung sei versehentlich zu viel abgebucht worden. Keinesfalls einen Link anklicken und Bankdetails bekannt geben, ist die Warnung von Watchlist Internet. Es wird erneut sehr warm bis heiß. Die Temperaturen pendeln sich zwischen 25 bis 33 Grad ein. Die Sonne ist heute meist ein ständiger Begleiter. Im Laufe des Tages gibt es aber mehr Wolken. Da wird es zuerst im Bergland nass werden, später auch im Süden Österreichs. Da können auch Blitz und Donner dabei sein. Teils können die Gewitter auch heftig ausfallen.
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8: Es ist 9.01 Uhr. Aktuell verlieren Sie 25 Minuten Zeit in Wien auf der Tangente Richtung Hirschstetten zwischen Hansornkurve und Knoten Kaisermühl. 15 Minuten Zeitverlust auch in Oberösterreich auf der A7 Richtung Freistadt zwischen Knoten Linz und Fürst. Und eine Sperre nach einem Unfall in Salzburg auf der A10 Richtung Villach und zwar bei Hallein. Gute Weiterfahrt.
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2: Bei den American Music Awards ist sie dieses Mal leer ausgegangen. Dafür starten wir heute mit ihr in den Mittwoch. Hier ist Taylor Swift.

Radio One am Mittwoch. Ab jetzt müssen auch Katzen gechippt werden. Das ist bald die neue Regel in der EU. Also ab jetzt nicht mehr nur die Hunde. Und die sollen dann auch alle in einer nationalen Datenbank mit drin sein, damit die dann schneller wieder heimfinden, wenn sie verloren gehen sollten. Plus illegaler Haustierhandel ist so auch schwierig. Allerdings hast du keinen Stress damit. Beim Hund gilt die Pflicht nach 10 Jahren, bei der Katze

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8: Es wird erneut sehr warm bis heiß. Die Temperaturen pendeln sich zwischen 25 bis 33 Grad ein. Die Sonne ist heute meist ein ständiger Begleiter. Im Laufe des Tages gibt es aber mehr Wolken. Da wird es zuerst im Bergland nass werden, später auch im Süden Österreichs. Da können auch Blitz und Donner dabei sein. Teils können die Gewitter auch heftig ausfallen.
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0: Du hörst Radio 1 am Mittwoch. Es ist endlich wieder soweit. Rauf aufs Dach zum Film schauen. Das Kino am Dach in Wien ist bald wieder da. Mario, was erwartet denn die Besucherinnen und Besucher dieses Jahr?
1: Das Open-Air-Kino auf der Dachterrasse der Wiener Hauptbücherei läuft von 1. Juni bis 12. September. Gezeigt werden aktuelle Filme, Klassiker und Festival-Hits.
0: Es ist nicht nur Kino, muss man sagen, sondern auch richtiges Sommerfeeling über den Dächern von Wien.
1: Genau, das ist eine schöne Atmosphäre. Man sitzt draußen über den Dächern der Stadt und schaut Filme bei Sonnenuntergang.
0: Und programmtechnisch, was haben wir dieses Jahr für Filme?
1: Heuer steht das Programm unter dem Motto Mind Games, also Filme rund um Genie und Wahnsinn, Traum und Trauma. Also Filmklassiker wie Alfred Hitchcocks Vertigo, Ingmar Bergmans Persona oder Michael Haneke's Funny Games.
0: Also ich finde, dieses Jahr sind richtig coole Filme dabei. Ich habe auf jeden Fall schon ein paar Termine, bei denen ich auf jeden Fall hingehen will. Nicht vergessen, wenn du hingehst, auf jeden Fall vorher reservieren, weil zum Teil wird's recht voll.

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3: Mit Hannes Harp. Wer von einem Elektriker zu Hause etwas reparieren lassen will, holt sich bei größeren Projekten am besten einen Kostenvoranschlag. Die Preise pro Stunde gehen nämlich teils weit auseinander, zeigt ein Preisvergleich der Arbeiterkammer Oberösterreich. Bei Elektrikern zwischen 65 bis 115 Euro, Servicetechniker verlangen zwischen 70 bis 140 Euro die Stunde. Im Vergleich zum Vorjahr sind die Preise um etwa 3% gestiegen. Auch bei den Fahrtkostenpauschalen gehen die Preise auseinander. Im Durchschnitt liegen sie bei knapp 35 Euro. Manche Betriebe haben aber auch über 90 Euro verrechnet. Das Vermögen der Österreicherinnen und Österreicher ist im Vorjahr ordentlich gestiegen. Insgesamt 2,5 Billionen Euro haben die Menschen auf der hohen Kante liegen. Das ist um über 15% mehr als im Jahr davor, steht heute im Global Wealth Report der Boston Consulting Group. Besonders starke Wertpapierkurse sind Schuld für das größere Vermögen. Rund 500 der reichsten Menschen im Land besitzen fast 2/5 des gesamten Finanzvermögens in Österreich. Nach tagelangem Bangen, ob ein Chemietank im US-Bundesstaat Kalifornien explodieren könnte, gibt es jetzt Entwarnung. Ein Riss in der Hülle des Tanks hat eine Explosion verhindert. Die gut 50.000 Menschen in der Nähe der Stadt Los Angeles dürfen wieder zurück in ihre Häuser, ist die Info der Feuerwehr. Die Menschen mussten das Wochenende teils in Hotels, Notunterkünften oder ihren Autos verbringen. Der spektakuläre Juwelenraub im Pariser Louvre im Vorjahr soll verfilmt werden. Die Rechte an einem Recherchebuch sind an eine Produktionsfirma verkauft worden. Das Buch hat ein Journalist zusammengestellt. Titel, Besetzung und wann der Louvre-Film erscheint, sind noch unklar. Ebenso unklar ist, wo die gestohlenen Juwelen sind. Die beiden mutmaßlichen Haupttäter und zwei Komplizen hat die Polizei geschnappt. In den kommenden Stunden gibt es noch ganz viel Sonne in Österreich. Über den Alpengipfeln entstehen etwa ab Mittag die ersten Wolken. Die bringen am Nachmittag dann Schauer oder Gewitter. Besonders in den Bergen sowie im Süden und im Südosten Österreichs wird es dann nass werden. In der Steiermark und in Unterkärnten können die Gewitter bis zum Abend auch teils kräftig sein. Das Thermometer zeigt uns bis zum Nachmittag zwischen 25 bis 33 Grad.
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4: mit Markus Bolletz. Wir schauen auf die A4, die Ostautobahn in Richtung Ungarn. Hier gibt es aktuell Behinderungen zwischen Altsimmering und der Simmeringer Heide. Grund dafür ein defektes Fahrzeug, ihr verliert eine Viertelstunde. Nach Salzburg, A10 Tauernautobahn in Richtung Villach. Hier gibt es zwischen dem Knoten Salzburg und Hallein aktuell noch Reststau nach einer vorangegangenen Sperre. Ihr verliert noch bis zu einer Dreiviertelstunde. Nach wie vor gesperrt nach einem Unfall ist allerdings die B178 Lofererstraße in Richtung Steinpass zwischen dem Achbergtunnel und dem Steinpass. Ansonsten liegen uns aktuell keine weiteren Störungen vor. Ich wünsche allseits gute und sichere Fahrt.
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0: Beispiel Flugzeuge, die plötzlich kreisen, ungewöhnliche Routen fliegen oder sehr kurzfristig die Richtung ändern. Das kann spannend sein für Luftfahrtfans, aber auch für Leute, die ungewöhnliche Aktivitäten beobachten wollen.
1: Das ist quasi wie ein Flugradar mit Detektivmodus.
0: Kann man so sagen. Statt tausender normaler Flüge zeigt der Tracker gezielt nur die Maschinen an, die sich irgendwie ungewöhnlich verhalten. Dadurch fallen besondere Flüge viel schneller auf.
1: Und künstliche Intelligenz macht bekanntlich vieles einfacher, leider aber auch Betrug.
0: Ja, in einem Fall in den USA hat ein Taxifahrer um Schadensersatz gefordert, nachdem seine Gäste angeblich sein Auto mit verstreuten Fastfood-Resten verwüstet haben. Es hat sich aber herausgestellt, dass es gefälschte KI-Bilder waren und die Fahrgäste gar kein Essen oder Getränke mitgenommen haben.
1: Das ist aber sicher nicht so leicht, solche Fotos dann auf ihre Echtheit zu überprüfen, oder?
0: In diesem Fall war im Foto ein Logo von Google Gemini zu sehen, was der Ersteller vergessen hat zu entfernen. Aber Experten warnen schon länger davor, dass KI-Fakes immer realistischer werden. Deswegen müssen Versicherungen und Behörden inzwischen genauer prüfen, ob Bilder echt sind oder künstlich erstellt worden sind.
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13: In den kommenden Stunden gibt es noch ganz viel Sonne in Österreich. Über den Alpengipfeln entstehen etwa ab Mittag die ersten Wolken. Die bringen am Nachmittag dann Schauer oder Gewitter. Besonders in den Bergen sowie im Süden und im Südosten Österreichs wird es dann nass werden. In der Steiermark und in Unterkärnten können die Gewitter bis zum Abend auch teils kräftig sein. Das Thermometer zeigt uns bis zum Nachmittag zwischen 25 bis 33 Grad.
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0: der Mittwoch auf Radio 1. Heute gehen wir segeln in den Geschichten hinter den größten Hits.
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2: Es gibt Schifffahrtslieder, die eignen sich für einen Kneipenbesuch.
3: Eine Seepartie ist lustig, eine Seepartie ist schön.
4: Ja, da kann man unsere Leute an der Reling kotzen sehen.
2: Und dann gibt's die, die einen träumen lassen. Dieser Song von Enya gehört ganz klar zur zweiten Kategorie. Die Irin bringt Ende der 80er mystische Klänge in die Charts mit einem musikalischen Segelturn. Die Weltreise, die beginnt am Orinoco, einem Fluss in Südamerika. Wir besuchen dann Pazifikinseln und die Antarktis. Wir schippern rum vor Schottlands Küste und landen in Afrika. Enya landet damit ganz oben in den Charts. Platz 8 bei uns, Platz 1 unter anderem in Großbritannien.
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8: Mit Martina Steidl. Die Menschen in Österreich spüren die Teuerung auch weiterhin, besonders bei Lebensmitteln und den Spritpreisen. Das zeigt die aktuelle Fixkostenstudie des Vergleichsportals Durchblicker. Mehr dazu von Hannes Haab.
9: 8 von 10 spüren die Teuerung, knapp jeder Dritte sogar deutlich. Fast 2 Drittel sagen, dass sie die höheren Belastungen am meisten beim Tanken, Einkaufen oder Essen gehen spüren. Gespart wird dann vor allem bei Restaurants, Kleidung oder Urlaub. 7 von 10 der Österreicherinnen und Österreicher geben hier weniger aus. Was auffällt, während Frauen beim Einkaufen neuer Kleidung kürzen, sparen Männer bei Alkohol und Zigaretten. Bei der Mobilität schränken sich dagegen nur 1 Drittel der Menschen ein.
8: Ein Drittel der Menschen greift auch auf Erspartes zurück, um über die Runden zu kommen. Etwa jeder 5. überzieht regelmäßig das Konto, so die Umfrage. Die Wiener Unis protestieren heute gegen geplante Budgetkürzungen. Los geht's um 13 Uhr mit einer Kundgebung vor der Hauptuni. Anschließend zieht die Demo durch die Innenstadt zum Wissenschaftsministerium und vor das Kanzleramt. Morgen demonstrieren dann die Unis in den Bundesländern. Das schottische Parlament fordert erneut eine Abstimmung über die Unabhängigkeit von Großbritannien. Bisher gibt es jedoch keine Anzeichen dafür, dass London grünes Licht für eine Abstimmung geben könnte. Bei dem Referendum im Jahr 2014 hatten 55% gegen eine Loslösung Schottlands vom Vereinigten Königreich gestimmt. Für London ist das Thema damit erledigt. Die Abholzung im brasilianischen Amazonasgebiet ist letztes Jahr auf den niedrigsten Stand seit 7 Jahren gesunken. Die Vegetation ist dennoch um knapp 1 Million Hektar zurückgegangen. Waldflächen, die durch Brände zerstört wurden, sind dabei nicht berücksichtigt. Und im Amazonasgebiet werden noch weiterhin jede Sekunde 5 Bäume gefällt.
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9: In den kommenden Stunden gibt es noch ganz viel Sonne in Österreich. Über den Alpengipfeln entstehen etwa ab Mittag die ersten Wolken. Die bringen am Nachmittag dann Schauer oder Gewitter. Besonders in den Bergen sowie im Süden und im Südosten Österreichs wird es dann nass werden. In der Steiermark und in Unterkärnten können die Gewitter bis zum Abend auch teils kräftig sein. Das Thermometer zeigt uns bis zum Nachmittag zwischen 25 bis 33 Grad.
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12: mit Markus Bolletz. Wir schauen auf die A4, die Ostautobahn in Richtung Ungarn. Hier gibt es aktuell Behinderungen zwischen Altsimmering und der Simmeringer Heide. Grund dafür ein defektes Fahrzeug, ihr verliert eine Viertelstunde. Nach Salzburg, A10 Tauernautobahn in Richtung Villach. Hier gibt es zwischen dem Knoten Salzburg und Hallein aktuell noch Reststau nach einer vorangegangenen Sperre. Ihr verliert noch bis zu einer Dreiviertelstunde. Nach wie vor gesperrt nach einem Unfall ist allerdings die B178 Lofererstraße in Richtung Steinpass zwischen dem Achbergtunnel und dem Steinpass. Ansonsten liegen uns aktuell keine weiteren Störungen vor. Ich wünsche allseits gute und sichere Fahrt.
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15: Die Radio 1 Top 11 um 11. Schön, dass du mit dabei bist. Es gibt Neuigkeiten von Ariana Grande. Ich warte schon hart auf das neue Album Petal. Das kommt am 31. Juli raus und soll ein bisschen wilder sein. Sie will ein bisschen austeilen. Finde ich, klingt sehr gut. Die erste Single, die hören wir allerdings schon diesen Freitag. Countdown läuft. Heute ist

die Radio One Top 11 um 11. Und gerade waren die wichtigsten amerikanischen Musikpreise die American Music Awards, die AMAs. Wer da ganz besonders abgeräumt hat, ist die südkoreanische K-Pop-Band BTS. Die haben sich nämlich den Preis für den Künstler des Jahres abgeholt. Heute bei uns.

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11: In den kommenden Stunden gibt es noch ganz viel Sonne in Österreich. Über den Alpengipfeln entstehen etwa ab Mittag die ersten Wolken. Die bringen am Nachmittag dann Schauer oder Gewitter. Besonders in den Bergen sowie im Süden und im Südosten Österreichs wird es dann nass werden. In der Steiermark und in Unterkärnten können die Gewitter bis zum Abend auch teils kräftig sein. Das Thermometer zeigt uns bis zum Nachmittag zwischen 25 bis 33 Grad.
12: 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Die Schlagzeile war, das erste 90er-Baby hat jetzt einen Stern am Hollywood Walk of Fame. Und zwar 90er-Baby Miley Cyrus, eine der jüngsten Künstlerinnen jemals, die einen Stern am Hollywood Boulevard hat. Heute bei uns auf der 5.

Die Radio 1 Top 11 um 11. Jetzt gibt's einen Flashback-Hit zum Durchatmen und zwar nicht irgendeinen, sondern einen, der sehr, sehr nostalgisch ist und gleichzeitig einer der, der die meiste gute Laune macht und wo die meisten Leute auch wissen, an welcher Stelle man zu klatschen hat. Hier sind die Rembrandts mit I'll Be There For You.

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Jetzt gibt's den Song des Jahres, zumindest wenn es nach den American Music Awards geht. K-Pop heute auf die 1. Hier ist Golden.

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9: Mit Martina Steidl. Die Regierung hat heute eine neue Strompreisbremse beschlossen. Sie gilt für Haushalte, aber auch kleine Unternehmen, sagt Staatssekretärin Schmidt. Und sie soll verhindern, dass explodierende Strompreise die Inflation erneut hochgehen lassen.
10: Konkret bedeutet das, wenn der durchschnittliche Endkundenpreis für Strom auf mehr als 16,5 Cent steigt, wird eben automatisch ein 10 Cent pro Kilowattstunde Preis festgesetzt für Endkundinnen und Endkunden.
9: Bezahlt werden soll die neue Strompreisbremse durch die Übergewinne der Energieunternehmen. Eine maximale Laufzeit für die Preisbremse ist nicht vorgesehen, gelten soll sie ab dem Sommer. Derzeit liegt der durchschnittliche Strompreis laut E-Control bei 14 Cent. Die Strompreisbremse soll Entlastung für die Menschen in Österreich bringen. 8 von 10 spüren die Teuerung auch weiterhin. Knapp jeder Dritte sogar deutlich, vor allem beim Tanken oder beim täglichen Einkauf. Das zeigt die aktuelle Fixkostenstudie des Vergleichsportals Durchblicke. Ein Drittel der Menschen greift demnach auch auf Erspartes zurück, um über die Runden zu kommen. Etwa jeder Fünfte überzieht regelmäßig sein Konto. Am Landesgericht Klagenfurt läuft seit heute früh der Prozess gegen den Villach-Attentäter. Der angeklagte Syrer sitzt in einem Glaskasten. Er gilt als hochgefährlich. In nicht ganz 1,5 Minuten hatte er im Februar 2025 einen 14-jährigen Burschen erstochen und 5 weitere Menschen teils lebensgefährlich verletzt. Morgen soll das Urteil fallen. Entwarnung in Kalifornien. Im Bezirk Orange County dürfen nun wirklich alle seit Tagen evakuierten Anrainer eines Firmengeländes zurück in ihre Häuser. Ein Chemietank wäre dort fast explodiert. Durch einen Riss in der Hülle ist der Druck im Inneren nun entwichen. Damit besteht jetzt auch keine Explosionsgefahr mehr. Etwa 50.000 Menschen insgesamt waren vergangenen Donnerstag aus der Gefahrenzone evakuiert worden. Hochsommerlich warm, der Mittwoch aber leicht unbeständig. Die Temperaturen klettern heute auf bis zu 33 Grad. Neben viel Sonne mischen auch Wolken mit, die meisten im Bergland und im Süden Österreichs. Dort sind bis zum Abend auch Regenschauer und Gewitter möglich. Auch der Donnerstag ist dann meist sonnig. In den Bergen und im Süden sind dann wieder einzelne Regenschauer möglich, stellenweise auch Gewitter.
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11: Mit Markus Poletz und einer Meldung aus Oberösterreich. A7 Mühlkreisautobahn Richtung Westautobahn. Zwischen der Prinz-Eugen-Straße und der Wienerstraße gibt es aktuell Stau. Ihr verliert bis zu 25 Minuten wegen Bauarbeiten. Und noch nach Salzburg, B178 Loferer Straße in Richtung Steinpass. Nach einem Unfall ist der Abschnitt zwischen dem Achbergtunnel und Steinpass nach wie vor gesperrt. Ich wünsche, wo es geht, viel Geduld und allseits gute Fahrt.
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13: Absolutes Radlerwetter haben wir heute. Ab geht's in die Mittagspause.

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Radio One am Mittwoch. Ab jetzt müssen auch Katzen gechippt werden. Das ist bald die neue Regel in der EU. Also ab jetzt nicht mehr nur die Hunde. Und die sollen dann auch alle in einer nationalen Datenbank mit drin sein, damit die dann schneller wieder heimfinden, wenn sie verloren gehen sollten. Plus illegaler Haustierhandel ist so auch schwierig. Allerdings hast du keinen Stress damit. Beim Hund gilt die Pflicht nach 10 Jahren, bei der Katze nach

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0: Du hörst Radio One am Mittwoch. Es ist endlich wieder soweit. Rauf aufs Dach zum Film schauen. Das Kino am Dach in Wien ist bald wieder da. Mario, was erwartet denn die Besucherinnen und Besucher dieses Jahr?
1: Das Open-Air-Kino auf der Dachterrasse der Wiener Hauptbücherei läuft von 1. Juni bis 12. September. Gezeigt werden aktuelle Filme, Klassiker und Festival-Hits.
0: Es ist nicht nur Kino, muss man sagen, sondern auch richtiges Sommerfeeling über den Dächern von Wien.
1: Genau, das ist eine schöne Atmosphäre. Man sitzt draußen über den Dächern der Stadt und schaut Filme bei Sonnenuntergang.
0: Und programmtechnisch, was haben wir dieses Jahr für Filme?
1: Heuer steht das Programm unter dem Motto Mind Games, also Filme rund um Genie und Wahnsinn, Traum und Trauma. Also Filmklassiker wie Alfred Hitchcocks Vertigo, Ingmar Bergmans Persona oder Michael Haneke's Funny Games.
0: Also ich finde, dieses Jahr sind richtig coole Filme dabei. Ich habe auf jeden Fall schon ein paar Termine, bei denen ich auf jeden Fall hingehen will. Nicht vergessen, wenn du hingehst, auf jeden Fall vorher reservieren, weil zum Teil wird's recht voll.

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2: Mit Martina Steidl. Die Regierung hat sich auf eine neue Strompreisbremse geeinigt. Der Arbeitspreis von Strom für Haushalte soll bei explodierenden Preisen auf 10 Cent pro Kilowattstunde begrenzt werden. Für Unternehmen und Klein- und Mittelbetriebe soll es einen einheitlichen Zuschuss pro Kilowattstunde geben. Wirtschaftsminister Hartmannsdorfer zu den Voraussetzungen.
3: Es muss der Großhandelspreis über 3 Monate über 165 Euro pro Megawattstunde liegen und zusätzlich der Endkundenpreis über 16,5 Cent pro Kilowattstunde.
2: Gelten soll diese Bremse dann für 3 Monate, damit Haushalte und Betriebe nicht abrupt wieder belastet werden. Das Geld dafür soll aus den Übergewinnen der Energieunternehmen kommen. Bei der Frühjahrslohnrunde hakt es weiterhin nach den Warnstreiks. Schon bei der Chemieindustrie hat sich auch die Elektrobranche das Okay für Streiks bei der Gewerkschaft geholt. Morgen geht es da in die 5. Runde der Verhandlungen für einen neuen Kollektivvertrag. Sollte sich wieder keine Bewegung abzeichnen und ein Abschluss ausbleiben, sind in den Betrieben der Elektro- und Elektronikindustrie Kampfmaßnahmen geplant. Die Auermutter Lufthansa hat nun versichert, dass genügend Kerosin für die Flüge im Sommer vorhanden ist. Ausbleibende Treibstofflieferungen durch die gesperrte Straße von Hormuz werden durch Importe aus den USA und Afrika kompensiert, heißt es. Zudem haben europäische Raffinerien ihre Kerosinproduktion auf das maximale Level hochgefahren. In Italien haben Gäste keinen Anspruch auf Leitungswasser. Der jeweilige Betrieb kann selbst entscheiden, ob er Leitungswasser serviert oder nicht. Das hat nun das oberste Gericht so entschieden. Nach einem jahrelangen Streit zwischen einer Urlauberin und einem italienischen Luxushotel, das der Frau kein Glas Leitungswasser zum Abendessen gebracht hat. Bis zu 33 Grad sind heute noch drin. Es bleibt also für diese Jahreszeit ungewöhnlich warm. Langsam kommen aber immer mehr Quellwolken dazu, die auch Regenschauer und Gewitter bringen, vor allem im Bergland und im Süden. Auch morgen Donnerstag gibt es dann wieder viel Sonne und Temperaturen zwischen 21 und 30 Grad. Am wärmsten wird es in Tirol und in Kärnten. In den Bergen und im Süden sind dann auch morgen wieder Schauer und Gewitter möglich.
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4: Mit Aline Sturm. Wir starten in Wien am inneren Gürtel zwischen AKH und Nussdorfer Straße. Gibt es aktuell Stau und bis zu 10 Minuten Zeitverlust. Und ein Aviso für den Nachmittag: in der Sensengasse, Währinger Straße, Ringstraße bis zur Hauptuni gibt es hier heute zeitweise Sperren. Grund dafür ist eine Demonstration. Weiter nach Salzburg auf die B178 Lofahrer Straße Richtung Steinpass. Hier ist noch nach einem Unfall zwischen Achbergtunnel und Steinpass eine Sperre. Sonst kommt ihr überall gut voran. Wir wünschen eine gute und vor allem sichere Fahrt.
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8: Mit Martina Steidl. Auf eine neue Strompreisbremse hat sich die Regierung heute geeinigt. Ob die Spritpreisbremse, die Ende des Monats ausläuft, verlängert wird, das ist weiter unklar. Die hohen Spritkosten werden aber auch für die Rettungsorganisationen zu einem immer größeren Problem. Sie wollen von der Regierung deswegen eine Befreiung von der Mineralölsteuer. Gerald Schöpfer, Präsident vom Roten Kreuz.
9: Naja, wir haben das Problem, dass bei den Krankentransporten ohne diese Tarife, die uns die Gesundheitskasse gewährt, weit davon entfernt sind, kostendeckend zu sein. Das heißt also, wir sehen, dass hier bereits in den meisten Bundesländern ein Millionenbetrag am Defizit eingefahren wird. Und jetzt verschärft sich diese Situation dadurch, dass der Diesel entsprechend teurer geworden ist.
8: Alleine für das Rote Kreuz entstehen so Mehrkosten von bis zu 5,6 Millionen Euro pro Jahr, so Schöpfer. Die Strompreisbremse ab Sommer soll den Preis im Krisenfall für ein Grundkontingent auf 10 Cent pro Kilowattstunde begrenzen. Ohne Strom aus Sonne und Wind wären die Preise noch höher. Darauf macht das Austrian Institute of Technology nun aufmerksam. Jede zusätzliche Terawattstunde würde den durchschnittlichen Großhandelsstrompreis in Österreich um rund 2 Euro pro Megawattstunde dämpfen. Ein schnellerer Ausbau von Photovoltaik und Windkraft würde Österreich jährlich mehr als 100 Millionen Euro sparen, heißt es in der Studie. Etliche griechische Inseln ächzen unter einem Rekordansturm von Touristen. Vor allem viele kleinere Inseln können mit der Belastung kaum noch Schritt halten. Wasser- und Stromverbrauch steigen, die Müllberge wachsen. Die Regierung will nun gegen den Massentourismus vorgehen, etwa durch strengere Bauauflagen in den Touristenhochburgen. Der spektakuläre Juwelenraub im Pariser Louvre soll verfilmt werden. Eine Produktionsfirma hat sich die Rechte an einem Recherchebuch gesichert. Doch unklar sind Titel, Besetzung und wann der Louvre-Film erscheinen soll. Nach 7 Monaten Ermittlungen und auch der Festnahme der wichtigsten Verdächtigen fehlt indes von den gestohlenen Juwelen weiter jede Spur. Bis zu 33 Grad sind heute noch drin, es bleibt also für diese Jahreszeit ungewöhnlich warm. Langsam kommen aber immer mehr Quellwolken dazu, die auch Regenschauer und Gewitter bringen, vor allem im Bergland und im Süden. Auch morgen Donnerstag gibt es dann wieder viel Sonne und Temperaturen zwischen 21 und 30 Grad. Am wärmsten wird es in Tirol und in Kärnten. In den Bergen und im Süden sind dann auch morgen wieder Schauer und Gewitter möglich.
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10: mit Andi Maradon. Einen schönen Nachmittag.

0: 9:30 Uhr. Auf der Ringstraße am Urania verliert ihr derzeit 15 Minuten über den Kandelsplatz in Richtung Windseile ebenso eine Viertelstunde. Und auch Ausweichen über die Zweierlinie und die Universitätsstraße dauert 10 Minuten länger. Steiermark, A9 die Pyrenautobahn Richtung Graz zwischen Lebring und Hengsberg. Hier Stau 10 Minuten plus wegen Überlastung. Wir wünschen euch eine gute und vor allem eine sichere Fahrt. Fahrt vorsichtig.
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13: Mit Martina Steidl. Großdemo in Wien heute gegen den geplanten Sparkurs der Regierung bei den heimischen Unis. Die ÖH spricht von rund 21.000 Menschen, die sich vor der Uni Wien versammelt haben. Im Raum stehen ja milliardenschwere Kürzungen. Morgen sind dann Proteste in den Bundesländern geplant, in Linz, Graz, Salzburg und Klagenfurt. Auf eine neue Strompreisbremse im Krisenfall hat sich die Regierung heute geeinigt. Ob die Spritpreisbremse, die Ende des Monats ausläuft, verlängert wird, das ist weiter unklar. Die hohen Spritkosten werden aber auch für die Rettungsorganisationen zu einem immer größeren Problem. Rotes Kreuz, Samariterbund, Johanniter und Malteser fordern nun eine Befreiung von der Mineralölsteuer. Bei Temperaturen jenseits der 30 Grad, wie es aktuell der Fall ist, ist das Arbeiten oft mühsam, sei es im Büro oder im Freien. Ein generelles Recht auf hitzefrei gibt es ja nicht. Für Arbeiten im Freien gilt aber die neue Hitzeschutzverordnung, erinnert ÖGB-Arbeitsrechtsexpertin Verena Weilharter.
14: Bei den Schutzmaßnahmen ist es wichtig, dass die Gefahrenvermeidung an erster Stelle steht. Da geht es zum Beispiel auch um die Verlagerung der Arbeitszeit oder andere Maßnahmen, wie zum Beispiel die Beschattung der Arbeitsplätze oder auch die Zurverfügungstellung von Kopfschutz, von Nackenschutz, von UV-Schutzkleidung, von Sonnenbrillen oder natürlich auch von Sonnenschutzcreme.
13: Eine Klimaanlage im Büro ist kein Muss. Wer einen privaten Ventilator oder andere Kühlgeräte verwenden will, der sollte das mit dem Arbeitgeber vorher abklären, rät Weilharter. Im Kampf gegen den Klimawandel will Frankreich seine Friedhöfe grüner machen. Die für das Land typischen Grabsteinwüsten in den Pariser Vorstädten sollen zu kleinen innerstädtischen grünen Oasen werden, weil es in Paris selbst nicht viele freie Flächen gibt, die sich begrünen lassen. Schwül ist es jetzt am Nachmittag, bis zu 33 Grad hat es vor allem in Teilen von Kärnten, in der südlichen Steiermark und im Südburgenland. Hier haben sich teils auch schon kurze, aber heftige Regenschauer und Gewitter entladen. Auch im Bergland kann es immer wieder regnen oder gewittern. Ähnlich die Wetterlage dann auch morgen. Die höchsten Temperaturen liegen zwischen 21 und 30 Grad.
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15: In Wien auf der Zangänze Richtung Hirschstetten zwischen Hans und Kurve und Knotenprater gibt es aktuell 15 Minuten Zeitverlust. Selbiges am inneren Gürtel zwischen AKH und Nussdorfer Straße. Und aufgepasst, auf der Ringstraße gibt es aktuell zeitweise Sperren bis 15.30 Uhr wegen einer Demonstration. Ich wünsche gute und sichere Weiterfahrt.
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1: Durch den heißen Mittwochnachmittag. Wir haben zwar die 30-Grad-Marke diese Woche durchbrochen, unterkriegen lassen wir uns davon aber nicht. Wenn du im Büro eine Abkühlung brauchst und kein Ventilator oder keine Klimaanlage in der Nähe sind, dann einfach mal kurz kühl die Hände und das Gesicht waschen. Und eine weitere Erfrischung gibt's mit unseren Songs.
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Die Welt bietet ja ungewöhnliche Eissorten an. Bei uns in Österreich gibt es dieses Jahr neuerdings ein Schnitzeleis, also Vanille mit Panier. Wem das nicht mundet, es gibt auch Gemüseeis und Kürbiskernöleis. Und wenn das auch nicht so deins ist, dann kannst du auch andere weltweite Speiseeis-Verrücktheiten probieren. Zum Beispiel in den USA hat es schon Experimente mit Speck-, Burger- und Hummer-Eis gegeben. Unsere deutschen Nachbarn sorgen für Aufsehen mit ihrem Weißwurst-, Bier- oder Pizza-Eis. In meinem Lieblingsurlaubsland Japan gibt es verrückte Sorten wie Aal-, Knoblauch- und Pferdefleisch-Eis. Wäre mir persönlich alles viel zu seltsam. Die verrückteste Eissorte, die ich jemals probiert habe, war in Japan ihr spezielles lila Süßkartoffeleis. Und da muss ich sagen, das ist gar nicht so schlecht.

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11: Verkehrsinfo. In Wien auf der Tangente Richtung Hirschstetten zwischen Hansum-Kurve und Knotenprater gibt es aktuell 25 Minuten Zeitverlust und am inneren Gürtel brauchen Sie aktuell 20 Minuten länger. Und gerade reingekommen, Oberösterreich, B3 Donaustraße Richtung Krems an der Donau zwischen Steiereck und Luftenberg, da gibt es eine Sperre, rechnen Sie mit ca. 15 Minuten Zeitverlust. Wo es geht, wünsche ich gute und sichere Weiterfahrt.
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Zwei Pensionisten legen die Baupläne eines KI-Rechenzentrums auf Eis. 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Ein Plot, der aus einem Disney- oder Pixar-Film stammen könnte. Im deutschen Rhein-Main-Gebiet in der Nähe von Frankfurt sollte ein riesiges KI-Rechenzentrum gebaut werden, was eines der größten Bauprojekte Deutschlands darstellt. Dieser milliardenschwere Bau ist aber aktuell gestoppt worden, weil zwei Anrainer Einspruch gegen den Bau eingelegt haben, weil unter anderem noch Fragen zu Naturschutz und möglichen Belastungen für die Region offen liegen. So ein Rechenzentrum braucht ja sehr viel Strom und Wasser. Das betrifft uns auch in Österreich, wo ja auch immer mehr Rechenzentren für KI oder Cloud-Dienste geplant sind. Kritiker meinen zum Beispiel, dass diese Firmen erst ein nachhaltiges Energiekonzept vorlegen sollen, dass die umliegenden Gemeinden mitversorgt werden, bevor sie so einen Bau durchführen.

Stack It Up von Liam Payne hier auf Radio 1, die neue Hitsgarantie. Wir lassen jetzt mehr sommerliche Stimmung herein. Mit Kid Rock heißen wir so langsam die warme Jahreszeit willkommen. All Summer Long.

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11: Mit Martina Steidl. Das Vermögen der Österreicherinnen und Österreicher ist im Vorjahr deutlich gewachsen. Die Schere zwischen Arm und Reich, die bleibt aber weit geöffnet. Rund 500 superreiche Menschen in Österreich besitzen knapp 40% des heimischen Vermögens. Helene Feichtenhofer.
12: Auf 1,2 Billionen Dollar ist das private Finanzvermögen im vergangenen Jahr gewachsen, so die Zahlen im neuen Global Wealth Report. Neben Bargeld, Kontoguthaben und Wertpapieren werden hier auch Ansprüche gegenüber Pensionskassen mit eingerechnet. Klar ist, Reiche werden immer reicher, weil sie mehr Vermögen haben, um es zu investieren und zu vermehren, über Aktien, Anleihen oder Investmentfonds. Die 500 reichsten Menschen in Österreich besitzen gemeinsam 100 Millionen Dollar an Finanzvermögen.
11: Fast 97.000 Superreiche gibt es weltweit, die meisten davon in den USA und in China. Großdemo in Wien heute gegen den geplanten Sparkurs der Regierung bei den heimischen Unis. Die ÖH spricht von rund 21.000 Menschen, die sich vor der Uni Wien versammelt haben. Im Raum stehen ja milliardenschwere Kürzungen. Morgen sind dann Proteste in den Bundesländern geplant, in Linz, Graz, Salzburg und Klagenfurt. Ein kurzes, aber heftiges Gewitter hat den Bahnverkehr rund um Innsbruck heute kurzzeitig lahmgelegt. In der Nähe des Hauptbahnhofs hat ein Blitz eingeschlagen, das hat eine Störung an einem Stellwerk verursacht. Zwischen Völs und Tirol sind für rund eine Stunde keine Züge gerollt. Seit 14 Uhr sind die Züge im Regional- und Fernverkehr eingeschränkt wieder unterwegs. Angespülte Plastikflaschen oder Chipssackerl gehören an vielen Stränden weltweit inzwischen leider zum Bild dazu. Pro Jahr landen rund 20 Millionen Tonnen Plastik in der Umwelt und vom Festland über Flüsse auch bis in die Meere. Eine Studie zeigt nun, die größten Verschmutzer der Meere sind keine Industrieabfälle oder Fischernetze. Es sind Lebensmittelverpackungen aus unserem Alltag. Schwül ist es jetzt am Nachmittag, bis zu 33 Grad hat es vor allem in Teilen von Kärnten, in der südlichen Steiermark und im Südburgenland. Hier haben sich teils auch schon kurze, aber heftige Regenschauer und Gewitter entladen. Auch im Bergland kann es immer wieder regnen oder gewittern. Ähnlich die Wetterlage dann auch morgen. Die höchsten Temperaturen liegen zwischen 21 und 30 Grad.
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14: In Wien auf der Zangenzer Richtung Hirschstetten zwischen Hans und Kurve und Knoten Prater gibt es aktuell 20 Minuten Zeitverlust. Am inneren Gürtel zwischen AKH und Nussdorfer Straße braucht man 15 Minuten länger. In Niederösterreich heißt es aufpassen, es gab einen Unfall auf der A1 West Autobahn Richtung St. Pölten. Zwischen Parkplatz Öd und Amstetten West gibt es dort eine Sperre. Und in Oberösterreich auf der A7 Mühlkreis Autobahn Richtung West Autobahn zwischen Prinz-Eugen-Straße und Knoten Linz stockt der Verkehr mit 15 Minuten Zeitverlust. Ich wünsche gute und sichere Weiterfahrt.
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1: Ich mache jetzt besser keinen Vergleich zwischen der aktuellen Sommerhitze und was in Pompeji vor knapp 2000 Jahren passiert ist. So heiß ist es ja jetzt nicht. Besser, wir starten einfach durch den Nachmittag mit diesem großen Hit von Bastille.

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2: Samsung und Google bringen eine smarte Brille raus.
3: Ja, die haben gerade auf einer Entwicklerkonferenz ihre neuen Smart Glasses vorgestellt. KI natürlich inklusive.
2: Und was kann die so?
3: Die Brille, die soll vor allem im Alltag helfen, zum Beispiel bei Navigation, Terminen oder generell beim Bedienen des Smartphones per Sprache. Und sie erkennt sogar die Umgebung. Sie analysiert in Echtzeit, was um dich herum passiert und gibt dann passende Empfehlungen oder Infos. Die ersten Modelle davon soll es ab Herbst geben.
2: Wir gehen weiter zu Neuigkeiten aus der Autowelt. Ferrari bringt sein erstes Elektroauto.
3: Ja, und das gleich richtig luxuriös. Das Modell kostet rund 500.000 und hat über 1000 PS.
2: Also trotz Elektro weiterhin komplett Ferrari?
3: Ja, definitiv. Über 310 km/h ist die Spitze und mehr als 500 km Reichweite soll er haben. Außerdem haben es künstlich verstärkte Fahrgeräusche eingebaut, also nur so fürs Feeling.
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Nächste Woche sind wir nicht nur schon im Juni, sondern die neue Saison für das Wiener Freiluftkino Kino am Dach beginnt. Auf der Dachterrasse der Wiener Hauptbücherei werden vom 1. Juni bis zum 12. September aktuelle Filme, Filmklassiker oder Festivalhits gezeigt. Das Motto heuer ist Mind Games, also Filme rund um die Themen Genie und Wahnsinn, Traum und Trauma. Dazu gibt es passende Klassiker wie der Alfred Hitchcock-Thriller Vertigo, Ingmar Bergmanns Psychodrama Persona oder der österreichische Psychothriller Funny Games von Michael Haneke. Karten vorbestellen und alle Infos zum Kinoprogramm gibt's auf gogogo.at/kinoamdach.

ein schönes Duett mit Callum Scott und Whitney Houston und ihrem Klassiker I Wanna Dance With Somebody hier auf Radio One, die neue Hit-Garantie. Gefühlvoll geht's jetzt weiter mit Jason Derulo. Der weiß, was er will oder wer was von ihm will. 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
10: Mit Martina Steidl. Unter massiven Sicherheitsvorkehrungen hat am Landesgericht Klagenfurt heute der Prozess gegen den Villach-Attentäter begonnen. Der Syrer, der als hochgefährlich gilt und in einem Glaskasten sitzt, hat vor Gericht seine Tat im Namen des Islamischen Staats völlig ruhig eingeräumt und davon gesprochen, wieder töten zu wollen. Viele Zuseher der öffentlichen Verhandlung hat das nicht kalt gelassen.
11: Wenn ich ganz ehrlich bin, ihr die Augen, das alles, es ist schon sehr extrem.
12: Das ihm das kaum berührt mehr und er steht dafür ein, er hat keine Emotionen, er zeigt überhaupt keine Emotionen. Das ist sehr schlimm.
11: In meinem Herzen ist Trauer, wenn ich sowas sehe.
12: Du bist in so einer Hinsicht, bist du machtlos. Da kann jetzt am Tag genauso passieren. Es kann jetzt einer kommen, patsch, patsch und fertig ist. Ja.
10: Der Angeklagte hatte am 15. Februar des Vorjahres mit einem Klappmesser einen 14-jährigen Burschen getötet und 5 weitere Menschen, teils lebensgefährlich verletzt. Möglicherweise gibt es noch heute Abend ein Urteil. Dem 24-Jährigen droht eine lebenslange Haft. Am Wiener Landesgericht hat der Prozess gegen Ex-FPÖ-Chef und Vizekanzler Strache begonnen. Ihm wird Untreue vorgeworfen. Er soll versucht haben, sich die Prämie einer Lebensversicherung auszahlen zu lassen, die mit Parteigeldern der FPÖ finanziert wurde. Strache bestreitet das heute und bekennt sich nicht schuldig. Der Prozess wurde auf 6 Verhandlungstage anberaumt. Das private Finanzvermögen der Österreicherinnen und Österreicher ist im Vorjahr deutlich gewachsen. Auf 1,2 Billionen Dollar, so die Zahlen im neuen weltweiten Vermögensreport. Die Schere zwischen Arm und Reich, die bleibt aber weit geöffnet. Rund 500 superreiche Menschen in Österreich besitzen knapp 40% des heimischen Vermögens. Und sie werden auch immer reicher, weil sie mehr Vermögen haben, um es zu investieren. Die Auermutter Lufthansa hat nun versichert, dass genügend Kerosin für die Flüge im Sommer vorhanden ist. Ausbleibende Treibstofflieferungen durch die gesperrte Straße von Hormuz werden durch Importe aus den USA und Afrika kompensiert, heißt es. Zudem haben europäische Raffinerien ihre Kerosinproduktion auf das maximale Level hochgefahren. Auch am Abend gehen hier und da noch Regenschauer und Gewitter nieder, in der Nacht klart es aber auf. Und der Donnerstag beginnt trocken und mild. Im Norden und im Osten und auch im unteren Rheintal ist es wieder meist sonnig. Im Bergland und im Süden gibt es aber neben der Sonne wieder einige Wolken und im Tagesverlauf auch wieder einzelne Regenschauer und Gewitter. Die Temperaturen erreichen erneut frühsommerliche 21 bis 30 Grad.
13: Verkehrsinfo. In Wien auf der Tangente Richtung Hirschstetten zwischen Hansung, Kurve und Knoten Kaisermühlen staut's mit 25 Minuten Zeitverlust. In Niederösterreich auf der A1 West Autobahn Richtung St. Pölten zwischen Parkplatz Öd und Amstetten West brauchen Sie aktuell noch 20 Minuten länger. In Oberösterreich A7 Mühlkreis Autobahn Richtung West Autobahn zwischen Prinzregentstraße und Knoten Linz. Da warten Sie 25 Minuten Zeitverlust. Dann gab es einen Unfall auf der A2 Südautobahn Richtung Italien zwischen Pinkerfeld und Lafnitztal Oberwart. Und einen Unfall gab es in Tirol, A13 Brenner Autobahn Richtung Italien zwischen Matrei Steinach und Parkplatz Wipptalerhof Ost. Da ist der rechte Fahrstreifen gesperrt. Ich wünsche gute und sichere Weiterfahrt.
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2: Mit den Oro und Gigi D'Agostino geht's bei uns jetzt durch den späten Nachmittag. Danach freuen wir uns auf Hits von Kamrad, Sister Sisters und Mature. Ich wünsche einen angenehmen Mittwoch.
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1: Samsung und Google bringen eine smarte Brille raus.
2: Ja, die haben gerade auf einer Entwicklerkonferenz ihre neuen Smart Glasses vorgestellt, KI natürlich inklusive.
1: Und was kann die so?
2: Die Brille, die soll vor allem im Alltag helfen, zum Beispiel bei Navigation, Terminen oder generell beim Bedienen des Smartphones per Sprache. Und sie erkennt sogar die Umgebung. Sie analysiert in Echtzeit, was um dich herum passiert und gibt dann passende Empfehlungen oder Infos. Die ersten Modelle davon soll es ab Herbst geben.
1: Wir gehen weiter zu Neuigkeiten aus der Autowelt. Ferrari bringt sein erstes Elektroauto.
2: Ja, und das gleich richtig luxuriös. Das Modell kostet rund 500.000 und hat über 1000 PS.
1: Also trotz Elektro weiterhin komplett Ferrari?
2: Ja, definitiv. Über 310 km/h ist die Spitze und mehr als 500 km Reichweite soll der haben. Außerdem haben es künstlich verstärkte Fahrgeräusche eingebaut, also nur so fürs Feeling.
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16: In Wien stockt der Verkehr auf der Tangente Richtung Hirschstetten. Zwischen Hansson-Kurve und Knoten-Kaisermühlen brauchen Sie 25 Minuten länger. Und auf der A4-Ostautobahn Richtung Tangente zwischen Knoten-Schwächert und Knoten-Prater 15 Minuten. Dann gibt es noch stockenden Verkehr in Oberösterreich. A7-Mühlkreisautobahn Richtung Westautobahn zwischen Prinz-Eugen-Straße und Knoten-Linz. Da gibt es eine Viertelstunde Zeitverlust. Ich wünsche gute und sichere Weiterfahrt.
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Mit Tina Turner und Barry White geht's durch unsere wildesten Träume und durch Radio One, die neue Hitgarantie. Wie kommst du mit der Hitze heute klar? Na gut, morgen geht's mit den Temperaturen ein bisschen zurück, aber wem im Büro schon das Schwitzen kommt, am besten heute am Abend leichte, luftige Kleidung herrichten, die aber trotzdem vor Sonnenlicht schützt. Und wenn's zu viel wird, einfach mal mit dem Chef reden, ob nicht er oder sie oder ein Kollege wenigstens einen Ventilator mitbringen kann. Wir wollen ja nicht vor dem richtigen Sommerstart schon zum Schmelzen beginnen. Passend dazu jetzt aber Simple Plan mit ihrem Song Summer Paradise.

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12: Mit Martina Steidl. Im Ministerrat hat die Regierung heute eine neue Strompreisbremse ab Sommer beschlossen. Für den Krisenfall. Steigt der Strompreis über 16,5 Cent pro Kilowattstunde über 3 Monate hinweg, wird er auf 10 Cent gedeckelt. Dass der Preis für Strom Richtung Herbst teurer werden wird, davon ist auszugehen, meint Lukas Zwieb von der Energieagentur.
13: Allen voran, wenn eben diese politische Spannung und dieser Versorgungsengpass bzw. dieser Risikoaufschlag auf den Versorgungsrouten bleibt, muss man davon ausgehen, dass man diese Preisentwicklungen auch in den Strom- und Gasendkundenpreisen beobachten können wird.
12: Kommen soll außerdem ab 2027 ein vergünstigter Industriestrompreis für energieintensive Betriebe. Unter massiven Sicherheitsvorkehrungen hat am Landesgericht Klagenfurt heute der Prozess gegen den Villach-Attentäter begonnen. Der Syrer, der als hochgefährlich gilt und in einem Glaskasten sitzt, hat vor Gericht seine Tat im Namen des Islamischen Staats völlig ruhig eingeräumt und auch davon gesprochen, wieder töten zu wollen. Der Angeklagte hatte am 15. Februar des Vorjahres mit einem Klappmesser einen 14-jährigen Burschen getötet und 5 weitere Menschen teils lebensgefährlich verletzt. Noch heute Abend soll es ein Urteil geben. Dem 24-Jährigen droht eine lebenslange Haft. Bei der Frühjahrslohnrunde hakt es weiterhin nach den Warnstreiks. Schon bei der Chemieindustrie hat sich auch die Elektrobranche das Okay für Streiks bei der Gewerkschaft geholt. Morgen geht es da in die 5. Runde der Verhandlungen für einen neuen Kollektivvertrag. Sollte sich wieder keine Bewegung abzeichnen und ein Abschluss ausbleiben, sind in den Betrieben der Elektro- und Elektronikindustrie Kampfmaßnahmen geplant. Etliche griechische Inseln ächzen unter einem Rekordansturm von Touristen. Vor allem viele kleinere Inseln können mit der Belastung kaum noch Schritt halten. Wasser- und Stromverbrauch steigen, die Müllberge wachsen. Die Regierung will nun gegen den Massentourismus vorgehen, etwa durch strengere Bauauflagen in den Touristenhochburgen. Auch am Abend gehen hier und da noch Regenschauer und Gewitter nieder, in der Nacht klart es aber auf. Und der Donnerstag beginnt trocken und mild. Im Norden und im Osten und auch im unteren Rheintal ist es wieder meist sonnig. Im Bergland und im Süden gibt es aber neben der Sonne wieder einige Wolken und im Tagesverlauf auch wieder einzelne Regenschauer und Gewitter. Die Temperaturen erreichen erneut frühsommerliche 21 bis 30 Grad.
6: Verkehrsinfo. In Wien auf der Tangente Richtung Hirschstetten zwischen Hansson-Kurve und Knoten Kaisermühlen gibt es aktuell 20 Minuten Zeitverlust. Einen Unfall gab es in Niederösterreich auf der S3 Weinviertler Schnellstraße. In beiden Richtungen bei Stockerer Nord heißt es aufpassen. Und einen Unfall gab es in Tirol, B179 Fernpassstraße. In beiden Richtungen zwischen Fernpass und Biberwehr. Da gibt es aktuell eine Sperre. Ich wünsche gute und sichere Weiterfahrt.
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1: 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Mit der kurzen Arbeitswoche ist es schon super, dass wir jetzt schon die halbe Woche hinter uns haben. Noch 2 Tage, dann winkt schon wieder das Wochenende. Bei uns starten wir aber jetzt in Richtung Abend mit den Sugar Babes, Alle Farben und Bruno Mars.
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Die Welt bietet ja ungewöhnliche Eissorten an. Bei uns in Österreich gibt es dieses Jahr neuerdings ein Schnitzeleis, also Vanille mit Panier. Wem das nicht mundet, es gibt auch Gemüseeis und Kürbiskernöleis. Und wenn das auch nicht so deins ist, dann kannst du auch andere weltweite Speiseeis-Verrücktheiten probieren. Zum Beispiel in den USA hat es schon Experimente mit Speck, Burger und Hummereis gegeben. Unsere deutschen Nachbarn sorgen für Aufsehen mit ihrem Weißwurst, Bier oder Pizza-Eis. In meinem Lieblingsurlaubsland Japan gibt's verrückte Sorten wie Aal, Knoblauch und Pferdefleisch-Eis. Wäre mir persönlich alles viel zu seltsam. Die verrückteste Eissorte, die ich jemals probiert habe, war in Japan ihr spezielles lila Süßkartoffeleis. Und da muss ich sagen, das ist gar nicht so schlecht.

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15: Verkehrsinfo mit Andi Marader, einen schönen guten Abend. Gleich auf die Tangente, die A23 Richtung Kirchstetten zwischen Verteilerkreis Favoriten und dem Knoten Brandei braucht noch 20 Minuten länger hier. Niederösterreich S3, die Weinviertler Schnellstraße in beiden Richtungen bei Stockerer Nord. Achtung, da ist ein Unfall passiert. Oberösterreich A7, die Mühlkreisautobahn Richtung Westautobahn zwischen Föst und dem Knoten Linz, hier abschnittsweise Stau 20 Minuten plus im Mittwochnachmittagsverkehr. Und Tirol B179, die Fernpassstraße in beiden Richtungen zwischen Fernpass und Biberwir. 10 Minuten plus, hier ist ein Unfall passiert. Wir wünschen allseits eine gute und sichere Fahrt. Fahrt vorsichtig.
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1: Dem heutigen Song geht eine ganz wichtige Frage voraus.
2: Willst du dich von mir scheiden lassen?
1: Songwriter-Legende Albert Hammond hat die Frage gestellt und nach 7 Jahren war noch immer nicht alles unter Dach und Fach. Seine damals noch Gattin, die hat ihn da ziemlich gequält. Und das, obwohl er schon lange seine neue Flamme Claudia heiraten will. Oder wahrscheinlich genau deswegen. Nach unzähligen Gerichtsterminen war es dann endlich soweit. Noch mit Entscheidungspapier in der Hand ist Albert Hammond ins Studio gegangen und hat vor lauter Freude geschrieben: Claudia, nichts hält uns mehr auf. Nothing's gonna stop us now. Seine Liebe überraschen. Jedoch haben die Produzenten des Films Mannequin noch einen Song gebraucht. Das lukrative Angebot hat er dann auch nicht ablehnen können. Mit dem Filmklassiker im Rücken und der Band Starship wird der Song zum Nummer 1-Hit.

Weil der Queen-Bassist John Deacon so oft mit der Band Chick abgehangen hat, ist ihm so die Idee für eines der bekanntesten Bassgrooves der Rockgeschichte eingefallen. Another One Bites the Dust von Queen hier auf Radio One, die neue Hitgarantie. Wir kommen dem Abend langsam näher, lassen die Sorgen des Arbeitstags hinter uns, genießen wir jetzt entspannt Leonies motivierende Nummer Don't Worry. 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
18: Mit Martina Steidl. Der Strompreis soll im Krisenfall gedeckelt werden. Das hat die Regierung heute beschlossen. Lukas Zwiep von der Energieagentur geht davon aus, dass der Strompreis in Richtung Herbst sowieso weiter ansteigt. Nur eine Strompreisbremse werde auf Dauer aber nicht reichen.
19: Aus energiewirtschaftlicher Sicht auch immer relevant bleiben muss, dass man versucht, auf die erhöhten Preise durch Nachfragereduktionen zu reagieren und nicht direkt über Mechanismen, die in den Preis eingreifen.
18: Sprich, Entlastung für die Stromkunden ja, aber auch der Stromverbrauch müsste nach unten gehen, so Zwiep. Steigt der Strompreis über 3 Monate hinweg über 16,5 Cent pro Kilowattstunde, wird er ab Sommer auf 10 Cent gedeckelt. Kommen soll außerdem ab 2027 ein vergünstigter Industriestrompreis für energieintensive Betriebe. Alles nur erfunden. Das Weiße Haus weist nun Berichte zurück, wonach es einen Entwurf für ein Rahmenabkommen zwischen den USA und dem Iran geben soll. Darüber hatte zuvor das iranische Fernsehen berichtet. Demzufolge sollen die USA ihre Truppen in unmittelbarer Nähe zum Iran abziehen und die Seeblockade aufheben. Angespülte Plastikflaschen oder Chipssackerl gehören an vielen Stränden weltweit inzwischen leider zum Bild dazu. Pro Jahr landen rund 20 Millionen Tonnen Plastik in der Umwelt und vom Festland über Flüsse auch bis in die Meere. Eine Studie zeigt nun, die größten Verschmutzer der Meere sind keine Industrieabfälle oder Fischernetze. Es sind Lebensmittelverpackungen aus unserem Alltag. Im Vatikan ist während einer Generalaudienz ein Mann auf dem Petersplatz wegen der großen Hitze kollabiert. Papst Leo XIV. Selbst ist dem Mann zu Hilfe geeilt, der in der Warteschlange war, um dem Papst nach der Audienz die Hand zu reichen. Auch Mitarbeiter des Vatikan haben sofort erste Hilfe geleistet. Der Pilger wurde kurz darauf auf einem Rollstuhl abtransportiert. Auch am Abend gehen hier und da noch Regenschauer und Gewitter nieder, in der Nacht klart es aber auf. Und der Donnerstag beginnt trocken und mild im Norden und im Osten. Und auch im unteren Rheintal ist es wieder meist sonnig, im Bergland und im Süden gibt es aber neben der Sonne wieder einige Wolken und im Tagesverlauf auch wieder einzelne Regenschauer und Gewitter. Die Temperaturen erreichen erneut frühsommerliche 21 bis 30 Grad.

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1: Mit Martina Steidl. Die Universitäten haben heute mit einer Großdemo in Wien gegen geplante Budgetkürzungen protestiert. Die ÖH hat von geschätzt 28.000 Personen gesprochen, die sich dem Protestzug von der Hauptuni Wien zum Wissenschaftsministerium und vor das Kanzleramt angeschlossen haben. Morgen gibt es dann Kundgebungen in Graz, Klagenfurt, Linz und Salzburg. Die Strombranche kritisiert die neue Strompreisbremse der Regierung. Finanziert wird sie ja aus den Übergewinnen der Energiekonzerne. Wir können nicht immer der Bankomat für die Politik sein, kommt da nun Kritik von der E-Wirtschaft. Das Geld sollte in der Branche gelassen werden, es würde in Investitionen in Österreich fließen, heißt es. Eine ungewöhnliche Hitzewelle hat Europa weiter im Griff. In Italien gilt morgen für Rom, Florenz, Bologna und Turin die höchste Hitzewarnstufe. Das bedeutet, dass auch gesunde Menschen die hohen Temperaturen nicht auf die leichte Schulter nehmen sollen. Negative körperliche Folgen drohen. Am Freitag soll es dann etwas kühler werden. Auch bei uns in Österreich ist es für diese Jahreszeit zu warm. Der spektakuläre Juwelenraub im Pariser Louvre soll verfilmt werden. Eine Produktionsfirma hat sich die Rechte an einem Recherchebuch gesichert. Doch unklar sind Titel, Besetzung und wann der Louvre-Film erscheinen soll. Nach 7 Monaten Ermittlungen und auch der Festnahme der wichtigsten Verdächtigen fehlt indes von den gestohlenen Juwelen weiter jede Spur. Am Abend gehen hier und da noch Regenschauer und Gewitter nieder, in der Nacht klart es aber auf. Und der Donnerstag beginnt trocken und mild. Im Norden und im Osten und auch im unteren Rheintal ist es wieder meist sonnig. Im Bergland und im Süden gibt es aber neben der Sonne wieder einige Wolken und im Tagesverlauf auch wieder einzelne Regenschauer und Gewitter. Die Temperaturen erreichen erneut frühsommerliche 21 bis 30 Grad. 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
1: Mit Martina Steidl. Die Universitäten haben heute mit einer Großdemo in Wien gegen geplante Budgetkürzungen protestiert. Die ÖH hat von geschätzt 28.000 Personen gesprochen, die sich dem Protestzug von der Hauptuni Wien zum Wissenschaftsministerium und vor das Kanzleramt angeschlossen haben. Morgen gibt es dann Kundgebungen in Graz, Klagenfurt, Linz und Salzburg. Die Strombranche kritisiert die neue Strompreisbremse der Regierung. Finanziert wird sie ja aus den Übergewinnen der Energiekonzerne. Wir können nicht immer der Bankomat für die Politik sein, kommt da nun Kritik von der E-Wirtschaft. Das Geld sollte in der Branche gelassen werden, es würde in Investitionen in Österreich fließen, heißt es. Eine ungewöhnliche Hitzewelle hat Europa weiter im Griff. In Italien gilt morgen für Rom, Florenz, Bologna und Turin die höchste Hitzewarnstufe. Das bedeutet, dass auch gesunde Menschen die hohen Temperaturen nicht auf die leichte Schulter nehmen sollen. Negative körperliche Folgen drohen. Am Freitag soll es dann etwas kühler werden. Auch bei uns in Österreich ist es für diese Jahreszeit zu warm. Der spektakuläre Juwelenraub im Pariser Louvre soll verfilmt werden. Eine Produktionsfirma hat sich die Rechte an einem Recherchebuch gesichert. Doch unklar sind Titel, Besetzung und wann der Louvre-Film erscheinen soll. Nach 7 Monaten Ermittlungen und auch der Festnahme der wichtigsten Verdächtigen fehlt indes von den gestohlenen Juwelen weiter jede Spur. Am Abend gehen hier und da noch Regenschauer und Gewitter nieder, in der Nacht klart es aber auf. Und der Donnerstag beginnt trocken und mild. Im Norden und im Osten und auch im unteren Rheintal ist es wieder meist sonnig. Im Bergland und im Süden gibt es aber neben der Sonne wieder einige Wolken und im Tagesverlauf auch wieder einzelne Regenschauer und Gewitter. Die Temperaturen erreichen erneut frühsommerliche 21 bis 30 Grad.
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